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1: Mit Yves Simon. Im Bundestag wird heute über neue Wege zu mehr Organspenden beraten. Eine fraktionsübergreifende Gruppe wirbt für die Widerspruchsregelung, nach der alle Erwachsenen als Spender gelten, wenn sie nicht aktiv widersprechen. Im zentralen Online-Register haben bisher etwa 579.000 Menschen ihre Haltung festgehalten. Über 80% stimmen einer Organentnahme zu. Ende letzten Jahres haben etwa 8.200 Menschen in Deutschland auf ein Spenderorgan gewartet. Die Ukraine verstärkt offenbar ihre Angriffe auf Russland massiv. Unter anderem sind Ziele auf der besetzten Krim getroffen worden. In Sewastopol ist den ganzen Tag über der Strom ausgefallen und Benzin ist auch knapp. Auch in Russland selbst führen ausgefallene Raffinerien zu langen Schlangen an Tankstellen. Moskau bittet deswegen Kasachstan um zusätzliche Benzinlieferungen. Deutschland ist Single oder lebt zumindest ganz gerne allein in der Wohnung. Im letzten Jahr hat es laut Statistischem Bundesamt 17,3 Millionen Single-Haushalte gegeben. Das war gut jede fünfte Person. Im Vergleich zum Vorjahr hat sich nicht viel geändert. Aber wenn man sich die letzten 20 Jahre so anschaut, da ist der Anstieg der Single-Zahlen schon bemerkenswert. Claudia Wächter berichtet.
2: Daten, warum nicht? Aber zusammenleben? Nein, viele junge Leute, die leben allein, Frauen etwas häufiger als Männer. Aber top in Sachen Solo-Haushalt, das ist die Gruppe der über 65-Jährigen, da ist fast jeder dritte Single. Alleinstehende wohnen übrigens eher in Großstädten als auf dem Land. Und im EU-Vergleich, da liegen wir in Sachen Single-Haushalte über dem Durchschnitt.
1: Der bayerische Digitalminister Mehring übt scharfe Kritik an Bundesfamilienministerin Prien. Sie hatte ja ein Social-Media-Verbot für Jugendliche unter 13 gefordert. Mehring wirft Prien Verbotsfantasien vor und Verbote hält der Politiker der Freien Wähler für einen Holzweg. Er spricht sich dagegen für verlässliche Alterskontrollen aus, damit dann altersgerechter Content ausgespielt wird. Der Times Square in New York voll mit Deutschlandfahnen. In New York haben sich hunderte Deutschlandfans am Times Square auf das letzte WM-Gruppenspiel der DFB 11 heute Abend eingestimmt. In weißen Trikots und mit schwarz-rot-goldenen Fahnen wurde gesungen, gehüpft und natürlich gefeiert. Deutschland hat den Gruppensieg vor der Partie gegen Ecuador heute Abend ja schon sicher. Für die Südamerikaner geht es aber noch um den Einzug in die K.O.-Phase. Die werden also versuchen, ordentlich dagegen zu halten. Auch eine Gruppe Ecuador Fans hat es am Times Square mitgefeiert.
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2: Mit Yves Simon. 2 Wochen vor dem NATO-Gipfel in Ankara haben Deutschland, Frankreich, Großbritannien, Italien und Polen eine Stärkung des Bündnisses zugesagt. Die Staats- und Regierungschefs der sogenannten E5-Länder waren auf Einladung von Kanzler Merz nach Berlin gekommen. Sie haben sich für höhere Verteidigungsausgaben ausgesprochen. Außerdem setzen sie auf eine Partnerschaft mit den USA, trotz des angespannten Verhältnisses. Die Messe München hat im letzten Jahr das beste Ergebnis ihrer Geschichte eingefahren. Insgesamt waren mehr als 2,5 Millionen Besucher vor Ort. Das haben die Verantwortlichen in München bekannt gegeben. Ein Hauptgrund für die guten Zahlen ist das Mega-Messejahr mit Weltleitmessen, wie zum Beispiel der Bauma und der IAA Mobility. Verteidigungsminister Pistorius hat das Aus für das Fregattenprojekt F-126 mit explodierenden Kosten und massiven Verzögerungen begründet. Die Ausgaben sind von ursprünglich 10 auf 18 Milliarden Euro gestiegen. Rund 2,3 Milliarden Euro sind schon geflossen. Schadensersatzforderungen gegen die beteiligte Werft hätten kaum noch Aussicht auf Erfolg. Ein hartes Ende ist besser als eine jahrelange Hängepartie, meint Pistorius. Bei der Fußball-WM trifft Deutschland am Abend im letzten Gruppenspiel auf Ecuador. Bundestrainer Nagelsmann hat gerade angekündigt, dass es 2 Veränderungen in der Startelf geben wird. Antonio Rüdiger und David Raum werden die verletzten Schlotterbeck und Brown ersetzen.
3: Deswegen werden wir die Wechsel vornehmen, die wir vornehmen müssen. Erstmal, weil Nene angeschlagen ist, wie ihr heute im Abschlusstraining gesehen habt. Und weil Schlotti sich leider schwer verletzt hat. Sonst werden wir erstmal so auch ins Spiel gehen, wie die letzten Spiele auch. Und dann im Verlauf des Spiels versuchen wieder gute Entscheidungen zu treffen, im Hinblick dann auch auf die K.O.-Runde.
2: Heißt auch, Dennis Undav bleibt erstmal weiterhin Premium-Joker. Anstoß gegen Ecuador ist um 22 Uhr unserer Zeit. Und diese Nacht ist schon gespielt worden bei der Fußball-WM. Brasilien hat die Gruppe C gewonnen. Ein 3:0-Sieg gegen Schottland hat zum Gruppensieg gereicht. Damit ist Schottland Dritter. Marokko hat Haiti mit 4:2 besiegt und ist damit neben Brasilien ins 16. Finale eingezogen. Haiti dagegen ist raus. Und jetzt um 3 Uhr starten die letzten Spiele in Gruppe A. Mexiko, Tschechien und Südafrika gegen Südkorea.
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1: Mit Yves Simon. Bei der Fußball-WM spielt Deutschland heute Abend das letzte Gruppenspiel gegen Ecuador. Dennis Undaff wird dabei weiter Edeljoker bleiben. In der Nacht hat Bundestrainer Nagelsmann angekündigt, dass er nur Antonio Rüdiger für Nico Schlotterbeck und David Raum für Nathaniel Brown ins Team bringen wird. Mehr Wechsel würden nur Unruhe bringen, meint Nagelsmann. Mit seiner Rolle ist Undaff aber zufrieden, wie er gerade gesagt hat.
2: Also wenn es nicht fein wäre, dann wäre ich nicht hier. Wir hatten Rollengespräche. Ich versuche einfach nur guten Input zu bringen, ob es von Anfang an ist oder von der Bank. Das ist das Wichtigste, dass das Team gewinnt.
1: Die deutschen Fans glauben jedenfalls fest an einen Sieg. Einige haben schon am Times Square in New York gefeiert. Anstoß gegen Ecuador ist um 22 Uhr. In Frankreich verschärft sich die Hitzewelle weiter. Für fast das ganze Land gilt inzwischen die höchste Warnstufe Rot. Teilweise werden bis zu 41 Grad gemessen. Wasser ist in einigen Supermärkten schon ausverkauft und es kommt zu Stromausfällen. Züge und Prüfungen werden abgesagt. Ab heute rechnen Meteorologen örtlich auch mit Unwettern. Ab Freitag sollen die Temperaturen in Frankreich langsam wieder zurückgehen. Im Prozess um den Tod eines Zugbegleiters in Rheinland-Pfalz hat der angeklagte Schwarzfahrer die Tat eingeräumt und sich über seine Anwältin bei den Angehörigen entschuldigen lassen. Der 26-Jährige soll den Bahnmitarbeiter bei einer Ticketkontrolle nahe Landstuhl so heftig geschlagen haben, dass dieser an einer Hirnblutung gestorben ist. Die Familie zweifelt an der Aufrichtigkeit der Entschuldigung. Ein Video der Tat ist im Gerichtssaal gezeigt worden. Daraufhin sind teilweise Tränen geflossen. Der Hopfenanbau in Deutschland ist von der UNESCO als immaterielles Kulturerbe anerkannt worden. Besonders die Anbaugebiete in der Hallertau in Oberbayern, aber auch Tettnang, Spalt in Franken, Elbe-Saale und Bitburg profitieren von der Auszeichnung. In München wurden bei einem Festakt 11 neue Kulturerbe-Traditionen gewürdigt, darunter neben dem Hopfenanbau auch das Schmiedehandwerk und die traditionelle Trachtenpflege. Heute beginnen die Augsburger Sommernächte, das größte Stadtfest bei uns im Freistaat. Zehntausende werden bis einschließlich Samstag in der Innenstadt feiern. Auf 16 Bühnen treten Künstler bei freiem Eintritt auf. Dazu kommen noch 100 Stände mit Essen, Trinken und Wasser gibt's bei der Hitze kostenlos an den Trinkwasserbrunnen der Innenstadt. Zusätzlich gibt's auch einen Bulli von den Stadtwerken. Auch da wird kostenlos Wasser verteilt. Bei Kreislaufproblemen oder Ähnlichem helfen ehrenamtliche Einsatzkräfte von BRK, Maltesern und Johannitern.
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1: 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Dracula.
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1: Und jetzt ganz frisch. Die aktuelle von Jennifer Lopez und David Guetta. Save Me Tonight. Save me tonight.
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6: Das Gong 96.3 Münchenwetter kompakt eigentlich ja mit Nathalie, aber sie ist gestern Abend nach der Party noch ein bisschen versackt. Wir haben ja einen bayerischen Radiopreis abgeräumt, dann gab es noch ein Gespräch hier, ein Foto da und plötzlich ist es deutlich später als geplant. Aber hey, sei ja absolut vergönnt, deswegen jetzt das Wetter mit mir. Wir haben 19 Grad in Großhadern, 17 sind es in Berg im Landkreis Starnberg. Heute wieder sonnig, wieder heiß, bis zu 34 Grad, morgen und am Wochenende sogar fast 40 Grad. Sonntag dann Hitzegewitter. Und jetzt die ersten News des neuen Tages.
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8: Mit Yves Simon. Schönen guten Morgen. Die Ministerpräsidenten und Präsidentinnen der Länder treffen sich heute in Berlin. Das wichtigste Thema der MPK, also der Ministerpräsidentenkonferenz, das Thema Finanzen. Thomas Pleskin berichtet für uns aus Berlin.
9: Die Länder und auch die Kommunen fordern vom Bund mehr finanzielle Unterstützung, wenn es darum geht, Bundesregelungen umzusetzen. Es geht etwa um Kosten für die Sozialhilfe oder für das Kindergeld. Die gesetzlichen Vorgaben kommen aus Berlin und müssen in den Ländern umgesetzt werden. Und bei der MPK heute wollen die Länderchefs an das Prinzip der Konnexität erinnern. Das bedeutet, wer bestellt, der muss auch bezahlen.
8: Der Bundestag debattiert heute über die Organspende und da steht die sogenannte Widerspruchslösung im Fokus. Das bedeutet, Erwachsene könnten bald automatisch als Spender gelten, solange sie nicht wirklich aktiv widersprechen. Im zentralen Online-Register haben bisher etwa 579.000 Menschen ihre Haltung festgehalten. Mehr als 82% stimmen einer Organentnahme zu. Rund 8.200 Menschen warten momentan in Deutschland auf ein Spenderorgan. Im Internet gibt es immer mehr Deepfakes, also täuschend echt aussehende Videos, Fotos und Tonaufnahmen. Bayerns Justizminister Eisenreich drängt jetzt auf härtere Strafen. Ein Entwurf der Bundesregierung sieht für pornografische Deepfakes eine Höchststrafe von 2 Jahren vor. Das ist aber viel zu wenig, meint Eisenreich. Er will auch die Online-Plattformbetreiber stärker in die Pflicht nehmen. Das Deutsche Studierendenwerk warnt vor einem möglichen Aus für Minijobs für Studis. Nach den neuen Rentenplänen der Regierung sollen Minijobs ohne Sozialabgaben bald nur noch für Schüler gelten. Studierende würden damit eine wichtige Einnahmequelle verlieren, heißt es. Auch der Bauernverband hält die Abschaffung von Minijobs für wirtschaftlichen Unsinn. Ähnlich hat sich auch die Gastrobranche geäußert. Bei der Fußball-Weltmeisterschaft hat Brasilien Schottland mit 3:0 geschlagen. Starspieler Vinicius Junior hat dabei gleich doppelt getroffen. Brasilien steht damit in der nächsten Runde. Die Schweiz hat mit 2:1 gegen Kanada den Co-Gastgeber gewonnen. Beide Teams sind im 16. Finale. Bosnien-Herzegowina schickt Katar mit einem 3:1 aus dem Turnier und Marokko hat mit 4:2 gegen Haiti gewonnen, sich sehr schwer getan und ist aber auch eine Runde weiter. Haiti dagegen ist raus.
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6: Besser ankommen mit dem besten Stau- und Blitzerservice für München. Aktuell habt ihr freie Fahrt.
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6: Für den ersten Blitzer 089 4x die 38. Ruf durch. Danke und gute Fahrt.
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0: Leute, Leute, ihr seid einfach der absolute Wahnsinn. Wegen euch ist und bleibt Gong 96.3 der meistgehörte Münchner Radiosender, wurde frisch bestätigt von der Funkanalyse Bayern. Und damit guten Morgen. 10 nach 5 wird's, die Mike-Thiel-Show zum Start in diesen frühen Donnerstag. Danke an euch alle fürs Einschalten, auch an dich, Olli aus Tutzing.
1: Ja, da sag ich in erster Linie erstmal Danke an euch. Ganz klar, ihr habt einfach die geilste Musik, ihr habt das beste Moderationsteam. Wenn ich morgens und abends immer im Stau stehe, ja, dann höre ich euch und ihr verhindert, dass ich da einen Kollaps bekomme. Also das muss man schon sagen, ihr macht das richtig, wirklich richtig gut. Macht bitte weiter so und ihr seid wirklich der geilste Radiosender.
0: Du willst also sagen, egal wie viele Baustellen in der Stadt, egal wie viel Stau, Hauptsache du hast Gong 96.3 eingeschaltet, dann läuft's?
1: Absolut, dann läuft, auch wenn es mal wieder 3 Stunden dauert, ja, aber ihr macht es wesentlich erträglicher.
0: Wir geben uns jede Mühe. Olli, wir freuen uns sehr, dass du uns hörst und als Dankeschön fürs Einschalten laden wir dich ein zum Münchner Sommernachtstraum. Am 18.
1: Nein.
0: Juli doch im Olympiapark.
1: Geil. Oh mein Gott.
0: Es ist das Open Air des Sommers mit ganz vielen Stars und natürlich dem gigantischen Feuerwerk. Olli, ganz viel Spaß da.
1: Tausend Dank. Ich freue mich total. Ey. Mega.
0: Gerne. Die nächsten Tickets gibt es dann schon kurz nach 6. Also, wenn ihr welche wollt, einfach kurz Bescheid geben über unsere kostenlose App.
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0: Und jetzt die aktuelle von Olivia Dean. So easy to fall in love.
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Entspannter Sound zum Start in diesen frühen Donnerstag. Olivia Dean, So Easy to Fall in Love. Das Beste von heute im Gong 96.3 Hitsommer. Und damit guten Morgen. 17 nach 5 haben wir's. Heute steht so einiges an, auf das ihr euch freuen könnt. Punkt 14 Uhr zum Beispiel wird die neue und frisch sanierte Dschungelwelt im Tierpark Hellerbrunn eröffnet. Quasi Urwald-Feeling mitten bei uns hier in München. Die Temperaturen dazu haben wir ja schon. Exotische Vögel, Otter, Wildkatzen, alles mit dabei. Dann begrüßen wir heute ihn zum Münchner Open Air Konzertsommer. Jawohl, Superstar The Weeknd kommt für 3 Konzerte hier zu uns in die Allianz Arena. Und Logo, heute Abend wird München dann wieder schwarz-rot-gold. Das 3. WM-Spiel steht an. Es geht gegen Ecuador. Wir sind aber eh safe schon eine Runde weiter. Also gute Gelegenheit, dass sich Antonio Rüdiger mal in der Abwehr einspielt. Der steht ja seit heute als Ersatzspieler für Nico Schlotterbeck dann auf dem Platz. 22 Uhr geht's dann für die Deutschen los.

Um 6:30 gibt's jetzt gute Laune-Sound für euch. Zum Wachwerden genießt die kühlen, 20 Grad gerade hier in der Stadt. Kurz nochmal durchlüften, dann die Rollläden wieder runterlassen. Wir sind gewappnet für den nächsten Hitzetag mit Nico Santos. All-Time-High, das Beste von heute im Gong 96.3.

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8: Ja, wir freuen uns sehr, Nathalie und ich wurden ja gestern mit dem Bayerischen Radiopreis ausgezeichnet. Und naja, also Nathalie wollte eigentlich noch heimfahren, aber aus dem ich fahr gleich los, wurde dann doch eher so ein, ach komm, ich bleib doch noch. Hat sie sich verdient und deshalb jetzt das Gong 96.3 Münchenwetter kompakt mit mir. Wir haben 20 Grad in Giesing, 17 sind es in Neufahren im Landkreis Freising. Heute wieder sonnig, wieder heiß, bis zu 35 Grad. Morgen und am Wochenende sogar fast 40 Grad. Sonntag dann Hitzegewitter. Bei uns hier in München wurden jetzt 11 neue Kulturerbetraditionen von der UNESCO ausgezeichnet. Was darunter fällt, für uns hier keine Überraschung. Gleich.
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10: Mit Yves Simon. Im Prozess um den Tod eines Zugbegleiters in Rheinland-Pfalz hat der angeklagte Schwarzfahrer die Tat eingeräumt und sich über seine Anwältin bei den Angehörigen entschuldigen lassen. Der 26-Jährige soll den Bahnmitarbeiter bei einer Ticketkontrolle nahe Landstuhl so heftig geschlagen haben, dass dieser an einer Hirnblutung gestorben ist. Die Familie zweifelt an der Aufrichtigkeit der Entschuldigung. Ein Video der Tat ist im Gerichtssaal gezeigt worden. Daraufhin sind teilweise Tränen geflossen. Der Hopfenanbau in Deutschland ist von der UNESCO als immaterielles Kulturerbe anerkannt worden. Besonders die Anbaugebiete in der Hallertau in Oberbayern, aber auch Tettnang, Spalt in Franken, Elbe-Saale und Bitburg profitieren von der Auszeichnung. In München wurden bei einem Festakt 11 neue Kulturerbetraditionen gewürdigt, darunter neben dem Hopfenanbau auch das Schmiedehandwerk und die traditionelle Trachtenpflege. Heute beginnen die Augsburger Sommernächte, das größte Stadtfest bei uns im Freistaat. Zehntausende werden bis einschließlich Samstag in der Innenstadt feiern. Auf 16 Bühnen treten Künstler bei freiem Eintritt auf. Dazu kommen noch 100 Stände mit Essen, Trinken und Wasser gibt's bei der Hitze kostenlos an den Trinkwasserbrunnen der Innenstadt. Zusätzlich gibt's auch einen Bulli von den Stadtwerken. Auch da wird kostenlos Wasser verteilt. Bei Kreislaufproblemen oder ähnlichem helfen ehrenamtliche Einsatzkräfte von BRK, Maltesern und Johanniter.
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8: Besser ankommen mit dem besten Stau- und Blitzerservice auf Gong 96.3. Aktuell habt ihr freie Fahrt.
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8: Unter anderem dabei Leim, die Landsberger Straße einwärts. Für mehr Blitzer 089 4x38 geht auch per WhatsApp.
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0: Schönen guten Morgen. 5:08 haben wir es. Leute, nicht vergessen, Bier kalt stellen und Trikot anziehen.
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0: Bei der Fußball-WM spielt heute Deutschland gegen Ecuador. 22 Uhr ist Anpfiff. Wird eine kurze Nacht. Wir können aber entspannt bleiben. Da wir bereits Gruppensieger sind, ist das Ergebnis sportlich unbedeutend. Wir sind ja eh safe im 16-Finale. Laut einer neuen Umfrage ist übrigens Leroy Sané Deutschlands Lieblingsnationalspieler. Nee, kleiner Scherz. Ist natürlich wenig überraschend. Dennis Wonn darf. Und trotzdem darf der wieder nur auf die Bank. Ich höre es schon im Stadion.
2: Darf. Wir wollen Dennis auf dem Platz. Darf. Hau den Ball rein, mach sie Platz.
0: Ja. Und dann können es viele Fans immer noch nicht glauben, um Mitternacht ist der Vorverkauf für GTA 6 gestartet, fast 13 Jahre nach dem letzten Teil. Dreimal wurde der Release verschoben, das Ganze war längst ein Running Gag im Netz, jetzt ist aber klar, am 19. November kommt das Spiel endlich in den Handel.
3: Nein, doch.
0: Ja, und dann braucht bei den Temperaturen wohl auch die KI eine Abkühlung. Sie hat jetzt einen neuen Job, Bademeister. Bei uns hier in Bayern gibt's jetzt eine der ersten Bademeister-KIs. Kameras überwachen das Becken und schlagen Alarm, wenn sich jemand länger als 20 Sekunden nicht bewegt. Eine extrem unangenehme Situation für alle, die nur mal kurz unauffällig ins Becken pinkeln wollten.

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Tja, wir können selbst kaum glauben. Gestern Abend in Nürnberg gab es gleich zwei bayerische Radiopreise für Gong 96.3. Guten Morgen. 6:15 haben wir es, die Mike Thiel Show an diesem Donnerstag. Ja, zum einen wurde Kollege Felix Meindorfer aus der Feierabendshow ausgezeichnet. Und auch Nathalie und ich, ihr erinnert euch vielleicht noch an unsere Schaufenstershow im Januar. Da haben wir ja mitten in der Münchner Innenstadt für Aufmerksamkeit rund ums nachhaltige Shoppen gesorgt. Und genau diese Aktion ist jetzt preisgekrönt. On top gab es noch eine weitere Mega-Nachricht, nämlich die aktuellen Radiozeugnisse. Und da steht schwarz auf weiß, Gong 96.3 ist und bleibt der meistgehörte Münchner Radiosender. Also zwei Radiopreise und Platz 1 hier in München. Mehr Grund zum Feiern geht eigentlich kaum. So, Nathalie, die wollte nach der Veranstaltung eigentlich noch nach Hause fahren. Eigentlich, sagen wir mal so, bei so vielen guten Nachrichten ist sie dann doch ein kleines bisschen versackt. Aber ganz ehrlich, hat sie sich verdient. Wir lassen sie mal noch ein bisschen schlafen und rufen sie dann später so um 6:45 mal an, hier auf Gong 96.3.

0: 8 vor 6. Guten Morgen.
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0: Das ist die Schlagzeile. Nach 5 Jahren kehrt Angela Merkel zurück ins Kanzleramt. Nur als Gemälde. Ihr Porträt hängt da dann in der Ahnengalerie. Neben den Altkanzlern von Adenauer bis Schröder, kurze Erklärung für die Jüngeren, Ahnengalerie, das ist praktisch das Panini-Album des Kanzleramts.

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4: Das Gong 96.3 München-Wetter kompakt, ja eigentlich ja mit Nathalie, aber die ist gestern Abend nach der Party noch ein bisschen versackt. Wir haben ja einen bayerischen Radiopreis abgeräumt, dann gab es noch ein Gespräch hier, ein Foto da und plötzlich ist es deutlich später als geplant. Aber hey, sei ja absolut vergönnt, deswegen jetzt das Wetter mit mir. 20 Grad am Stachus, 19 Grad sind es in Kirchheim im Landkreis München. Heute wieder sonnig, wieder heiß, bis zu 35 Grad. Morgen und am Wochenende sogar fast 40 Grad, Sonntag dann. Hitzegewitter. Immer zu spät und das WLAN funktioniert eh nicht. Die Deutsche Bahn hat ihren Ruf. Der ADAC hat getestet, wie unzuverlässig die DB wirklich ist. Was rauskam? Jetzt.
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6: Um 6 Uhr mit Nicolas Pinkanell. Guten Morgen. Verspätungen, Ausfälle und die Klimaanlage funktioniert nicht. Das ist der Ruf der Deutschen Bahn. Gong 96.3 München-Reporterin Alena Kohler. Der ADAC hier in München hat jetzt getestet, wie schlecht die Lage wirklich ist.
7: Ja, und das Ergebnis ist laut ADAC zum Teil besser als erwartet. 95% der getesteten Züge waren sauber, Klimaanlage und Heizung haben funktioniert, genau wie das WLAN. Bei Pünktlichkeit und Zuverlässigkeit sieht es dagegen anders aus. Von den insgesamt 118 geplanten Fahrten haben nur 104 stattgefunden und davon waren nur knapp über 40 pünktlich. Besonders ärgerlich sei, in Einzelfällen hatte der Zug weniger Verspätung als in der App angegeben. Wer die Wartezeit für einen Kaffee genutzt hat, hat ihn also verpasst.
6: Das Internationale Olympische Komitee ändert die Regeln bei der Vergabe der Olympischen Spiele. Und München könnte davon profitieren. Das Auswahlverfahren wird von 7 Jahre auf 4 verkürzt. Heißt, Bewerber mit bestehenden Sportstätten wie München haben zumindest auf dem Papier eine bessere Chance. Und eine Meldung in eigener Sache. Gong 96.3 bleibt der meistgehörte Münchner Radiosender. Das hat gestern die Funkanalyse Bayern offiziell bestätigt. Zudem wurden wir in diesem Jahr gleich zweimal mit dem Bayerischen Radiopreis der Landeszentrale für neue Medien ausgezeichnet. Das ganze Team freut sich über diesen Erfolg und wir sagen danke fürs Einschalten.
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8: Nachts ins Freibad einsteigen. Das reizt bei der Hitze ja gerade viele. Im Michaelibad ist das aber gar nicht nötig, denn da ist heute bis 1.30 Uhr nachts geöffnet. Zum Auftakt des Christopher Street Days am Wochenende findet da die Pride Pool Party statt. Aus Ramersdorf, Alexandra Goretzka, Gong 96.3.
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4: Besser ankommen mit dem besten Stau- und Blitzer-Service für München. Aktuelle Obacht auf der A9 Richtung Nürnberg. Höhe Frankfurter Ring, da liegt ein Plastikteil auf der Fahrbahn.
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4: Unter anderem in Sendling die Pfeuferstraße auswärts und in Dachau die Bruckerstraße. Danke und gute Fahrt.
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4: Ja, und das haben wir nur euch zu verdanken. Guten Morgen. Sehr cool, dass wir euch jeden Tag begleiten dürfen. Und als Dankeschön fürs Einschalten laden wir euch heute den ganzen Tag ein zum Münchner Sommernachtstraum im Juli. 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

0: Leute, dieser Applaus, der ist für euch alle. Denn dank euch ist und bleibt Gong 96.3 Münchens meistgehörter Radiosender. Und damit guten Morgen. 6:08 haben wir es, die Mike Thiel Show hier an diesem Donnerstag. Und genau das steht schwarz auf weiß in den Zeugnissen, die wir Radiomacher gestern bekommen haben. Die Funkanalyse Bayern ist das. Und genau dafür wollen wir uns heute bei euch bedanken. Auch bei dir, Nathalie aus Hadern, dass du immer mit dabei bist.
1: Ja, doch, dass ich eben viel im Auto unterwegs bin, liebe ich eure Verkehrsmeldungen tatsächlich, weil ich so immer am schnellsten zu meinem Ziel komme und meistens dann auch noch ungeblitzt, weil das sagt ihr auch immer echt super durch. Mhm. Und Musik super vielfältig. Ich liebe auch immer die 2000er, wenn die immer ab und zu dann noch eingeschaltet werden.
0: Die supergeilen, mag ich total
1: gerne. Ja, ist echt ein super buntes Rundumprogramm für jeden was dabei.
0: Klasse. Da freuen wir uns sehr, dass du uns hörst, liebe Nathalie. Und als Dankeschön fürs Einschalten laden wir dich ein zum Münchner Sommernachtstraum am 18. Juli im Olympiapark.
1: Wow, mega, vielen Dank. Oh, da wollte ich schon immer mal hin und das tolle Feuerwerk anschauen.
0: Richtig,
1: cool. Danke.
0: Das ist das Open Air des Sommers, ne? Mit vielen Stars und wie du sagst, das gigantische Feuerwerk. Da wünschen wir dir also ganz viel Spaß.
1: Dankeschön.
0: Gerne. Die nächsten Tickets dann 7:15. Also wenn ihr welche wollt, einfach kurz Bescheid geben über unsere kostenlose App.
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0: Und jetzt die aktuelle von Teddy Swims, Mr. Know-It-All.
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0: entspannter Sound zum Start in diesen heißen Donnerstag. Teddy Swims, Mr. Know-It-All, das Beste von heute im Gong 96.3 Hitsommer. Und damit guten Morgen, 16 nach 6 haben wir es. Und jetzt hört mal das hier, das ist Astrid aus Germering.
1: Ja, ich möchte gerne ein Klimagerät spenden an den Kindergarten Germering, dass die kleinen Zwerge nicht bei der Hitze in den Containern sitzen müssen.
0: Wow, das ist echt mega, die Max-Kiel-Show hier am Donnerstag, an dem wir immer noch dringend nach einer Lösung für die Kids in Germering im Landkreis Fürstenfeldbruck suchen. Kurz nochmal für alle, im Kindergarten Nimmerland gibt es ja gerade Bauarbeiten und deswegen sind die Kids in einem Container untergebracht und da hat selbst in der Früh schon 28 Grad. Das ist heftig. Also, wenn ihr genau wie Astrid ein mobiles Klimagerät habt oder wen kennt, der da helfen kann, meldet euch bei uns 089 4x38. Wir connecten euch dann. Und ich selbst habe auch gerade eine Idee, muss noch ein bisschen in meinen Kontakten rumkramen, mir dazu dann um 7:15.
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0: Jetzt gibt's ein bisschen Selbstliebe und Selbstvertrauen für euren Tag.
1: Man darf sich schon selber auch mal gut finden. Man darf auch mal happy sein mit sich selbst. Und man sollte Leute aus seinem Leben verabschieden, die einem nicht das zurückgeben, was man verdient hat.
0: Genau so ist es. Rein geht's in diesen Donnerstag mit absolutem Feel-Good-Sound. Von Kamrad, Hug Yourself. Das Beste von heute im Gong 96.3.

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16: Ja, wir freuen uns sehr. Nathalie und ich wurden gestern ja mit dem Bayerischen Radiopreis ausgezeichnet. Und naja, also Nathalie wollte eigentlich noch heimfahren. Aber aus dem ich fahre gleich los, wurde dann doch eher so, ach komm, ich bleib doch noch. Hat es sich verdient. Deshalb jetzt das Gong 96.3 München Wetterkompakt mit mir. Wir haben 21 Grad im Westend bereits. 20 Grad sind es in Andex im Landkreis Starnberg. Heute wieder sonnig, wieder heiß, bis zu 35 Grad. Morgen und am Wochenende sogar fast 40 Grad. Sonntag dann Hitzegewitter. Organspenden retten Leben. Heute will der Bundestag diskutieren, wie man die Organspenderegelung verbessern kann. Was besprochen wird, gleich.
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18: Um 6:30 mit Nicolas Pinkanell. Guten Morgen. Wie unzuverlässig ist die Deutsche Bahn wirklich? Das hat der ADAC hier in München jetzt getestet. Von insgesamt 118 geplanten Fahrten haben nur 104 überhaupt stattgefunden und davon waren nur gut 40% pünktlich. Der ADAC fordert deswegen mehr Transparenz bei der tatsächlichen Zuverlässigkeitsstatistik. Der Bundestag diskutiert heute wieder über das Thema Organspenden. Eine Abgeordnetengruppe aus mehreren Fraktionen fordert die Einführung der Widerspruchslösung. Jeder Erwachsene soll also als Organspender gelten, solange er nicht aktiv widerspricht.
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18: Viele hier in München dürften heute Abend etwas später ins Bett gehen. Das letzte Gruppenspiel der deutschen Nationalmannschaft steht an. Es geht um 22 Uhr gegen Ecuador. Wir sind schon sicher Gruppensieger. Allerdings geht's noch darum, Schwung in die K.O.-Runde mitzunehmen.
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18: Mehr als 2,5 Millionen Besucher sind im letzten Jahr auf das Messegelände in Riem gekommen, so viele wie noch nie. Die Messe hat mit einem Umsatz von knapp 600 Millionen Euro das beste Ergebnis in der Geschichte eingefahren. Sie sichert nach eigenen Angaben bundesweit über 34.000 Jobs. Noch mehr Infos aus München und der Region gibt es um 7 Uhr von unseren München-Reportern.
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16: Besser ankommen mit dem besten Stau- und Blitzerservice hier auf Gong 96.3 und aktuelle Obacht auf der A99 Ost Richtung Salzburg zwischen Kirchheim und Kreuz Ost. Ein LKW-Unfall auf der rechten Spur.
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16: Mit dabei Bogenhausen, die Effnerstraße einwärts und in Freising die Ismaninger Straße. Danke für mehr Blitzer. 089 4x die 38 geht auch per WhatsApp.
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16: Ja, was ein toller Grund zu feiern, ne? Guten Morgen! Ihr alle habt dafür gesorgt, dass wir diese Mega-Radiozeugnisse bekommen haben. Und als Dankeschön laden wir euch heute den ganzen Tag ein zum Münchner Sommernachtstraum im Juli. Wenn ihr Lust habt, ab in unsere kostenlose App. Kurz nach 7 gibt's die nächsten Tickets.
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0: Schönen guten Morgen. 6:59 haben wir es. Und Leute, nicht vergessen, Bier kalt stellen und Trikot anziehen.
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0: Bei der Fußball-WM spielt Deutschland heute gegen Ecuador. 22 Uhr ist Anpfiff. Wird also eine kurze Nacht. Wir können aber entspannt bleiben, da wir bereits Gruppensieger sind. Ist das Ergebnis sportlich unbedeutend. Wir sind ja eh safe im 16. Finale. Laut einer neuen Umfrage ist übrigens Leroy Sané Deutschlands Lieblingsnationalspieler. Nee, kleiner Scherz. Ist natürlich wenig überraschend. Dennis Undaf. Und trotzdem darf der wieder nur auf die Bank. Ich höre es schon im Stadion.
2: Undaf. Wir wollen Dennis auf dem Platz. Undaf. Hau den Ball rein, mach sie platt.
0: Jawohl. Und dann können es viele Fans immer noch nicht glauben. Um Mitternacht ist der Vorverkauf für GTA 6 gestartet. Fast 13 Jahre nach dem letzten Teil. Dreimal wurde der Release verschoben. Das Ganze war längst so ein Running Gag im Netz. Jetzt ist aber klar, am 19. November kommt das Spiel endlich in den Handel.
3: Nein, doch. Oh.
0: Und dann braucht bei den Temperaturen wohl auch die KI eine Abkühlung. Sie hat jetzt einen neuen Job, Bademeister. Bei uns hier in Bayern gibt es jetzt eine der ersten Bademeister-KIs. Kameras überwachen da das Becken und schlagen Alarm, wenn sich jemand länger als 20 Sekunden nicht bewegt. Ist eine extrem unangenehme Situation für alle, die nur mal kurz unauffällig ins Becken

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0: So Leute, jetzt rufen wir mal Nathalie an und schauen, ob die schon wach ist. Guten Morgen. 6.47 Uhr haben wir es, die Max-Kiel-Show hier auf Kong 96.3. Ja, gestern gab es ja echt einiges zu feiern. Zum einen die tollen Radiozeugnisse, die wir bekommen haben. Kong 96.3 ist und bleibt laut Funkanalyse Bayern Münchens meistgehörter Radiosender. Und zum anderen haben wir auch noch zwei bayerische Radiopreise abgeräumt. Einer geht an Kollege Felix Meindorfer für seine Moderation in der Feierabendshow. Der andere geht an Nathalie und mich für unsere Schaufenstershow im Januar. Ihr erinnert euch vielleicht, da haben wir eine Woche lang im Schaufenster am Marienplatz gewohnt und von dort aus gesendet und um Aufmerksamkeit für nachhaltige Shoppen in unserer Innenstadt zu schaffen. So, und weil Nathalie gestern nach der Preisverleihung ein bisschen versackt ist, wollen wir doch mal hören, ob sie jetzt schon wach ist. Ich meine, zwei Radiopreise und die tollen Zeugnisse, da kann man schon mal krachen lassen. Sei ihr gegönnt. Okay. Und? Sie schläft fest.
1: Dein Anruf wurde an Voicemail weitergeleitet.

0: Nee.
1: Die gewünschte Gesprächsperson
0: nicht die
1: ist nicht
0: Mailbox.
1: Zu erreichen. Hinterlasse eine Nachricht nach dem Signalton und klar. Lege auf, wenn du sie fertig gesprochen hast.
0: Okay, alles klar. Die Nachricht hinterlassen wir jetzt nicht. Also anscheinend ist sie noch nicht wach. Wer weiß, was sie gestern noch so gemacht hat oder wen sie getroffen hat. Wir probieren später nochmal hier auf KOMM 96.3.

0: vor sieben. Schönen guten Morgen.
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0: Ja, wir hier in München gelten ja als eine der Single-Hauptstädte Deutschlands. Und es werden immer mehr. Laut neuer Studie lebt mittlerweile jeder fünfte Deutsche allein. Das sind rund 3 Millionen Single-Haushalte. Das sind 3 Millionen mehr als noch vor 20 Jahren. Aktuell bei den Temperaturen vielleicht ja ganz praktisch. Ein Partner wäre ja nur eine weitere Wärmequelle im Bett.

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10: Das kommt 96.3 München, Wetter kompakt, eigentlich ja mit Nathalie, aber die ist gestern Abend nach der Party noch ein bisschen versackt. Wir haben ja einen bayerischen Radiopreis abgeräumt, dann gab es noch ein Gespräch hier, ein Foto da und plötzlich, gut, ist dann deutlich später als geplant. Aber hey, sei ja gegönnt, deswegen jetzt das Wetter mit mir. Wir haben 23 Grad in Schwabing, 21 Grad sind es in Dachau am Schlossberg. Heute wieder sonnig, wieder heiß, bis zu 35 Grad. Fürs Deutschlandspiel bestes Public-Viewing-Wetter. Morgen und am Wochenende sogar fast 40 Grad. Sonntag dann Hitzegewitter. Unsere Münchner Innenstadt könnte sich bald ziemlich verändern. Das Galeria-Kaufhaus am Marienplatz steht wohl vor dem Aus. Was da los ist, gleich.
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12: Um 7 Uhr mit Nicolas Pinkanel. Guten Morgen. Die Bahn hat bekanntermaßen keinen guten Ruf. Gong 96.3 München-Reporterin Alena Kohler. Der ADAC hier in München hat den ICE-Verkehr deswegen jetzt getestet.
13: Ja, und das Ergebnis ist gemischt. Komfort, Sauberkeit und WLAN überzeugen, so der ADAC. Allerdings scheinen die Pünktlichkeitswerte noch schlechter zu sein als gedacht. Über 40% der getesteten ICEs sind mit Verspätung gestartet und nur weniger als die Hälfte der Anschlusszüge wurden erreicht. Beim Thema Erstattung gab es dagegen laut ADAC wenig Probleme. Fast alle Anträge wurden vollständig bewilligt.
12: Die Münchner Innenstadt könnte sich nächstes Jahr stark verändern. Einem Bericht nach steht das Galeria Kaufhaus am Marienplatz vor dem Aus. Ende 2027 läuft der Mietvertrag aus und eine Verlängerung soll mehr als unsicher sein, so ein Insider. Knackpunkt ist laut dem Bericht das Finanzielle. Demnach haben beide Seiten grundlegend verschiedene Vorstellungen über die Höhe der Miete. Und eine Meldung in eigener Sache. München hört Gong 96.3. Die gestern veröffentlichte Funkanalyse Bayern bestätigt, kein Münchner Sender wird häufiger eingeschaltet. Gleichzeitig freuen wir uns über Auszeichnungen, nämlich gleich 2 bayerische Radiopreise in den Kategorien Beste Moderation und Beste Programmaktion. Wir sagen Danke an alle, die gerade zuhören.
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14: Wie im echten Urwald flattern hier zwischen tropischen Pflanzen plötzlich bunte Vögel. Sie dürfen sich in der neuen Dschungelwelt im Tierpark Hellerbrunn frei bewegen. Ab 14 Uhr dürfen Besucher zum ersten Mal den neu angelegten Regenwald unter dem Zeltdach besichtigen. Aus Hellerbrunn, Andreas Werner, Gong 96.3.
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10: Jawohl, besser ankommen mit dem besten Stau- und Blitzerservice für München. Aktuelle Obacht auf der A9 Richtung München. Höhe Allershausen, eine ungesicherte Unfallstelle auf der mittleren Spur.
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10: Unter anderem in Ramersdorf die Ständlerstraße auswärts und im Landkreis Starnberg in Tutzing die Hauptstraße. Danke und gute Fahrt.
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10: Guten Morgen und genau dafür wollen wir Danke sagen, denn weil ihr uns so fleißig hört, haben wir gestern ganz tolle Radiozeugnisse bekommen. 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

0: Leute, Leute, ihr seid einfach der absolute Wahnsinn. Wegen euch ist und bleibt Gong 96.3 der meistgehörte Münchner Radiosender, wurde frisch bestätigt von der Funkanalyse Bayern. Und damit guten Morgen. 7:10 haben wir's. Die Mike-Thiel-Show zum Start in diesen heißen Donnerstag. Danke an euch alle fürs Einschalten. Auch an dich, Linda aus Giesing.
1: Ja, super gerne. Also ich glaube, dafür müsst ihr euch nicht bedanken, weil das macht der Radiosender einfach mit uns Münchnern, dass wir den hören wollen. Also jedenfalls höre ich extrem gern den Musikmix an sich. Gerade 9 Uhr bei der Arbeit, Hits nonstop. Mhm. Und ich finde aber auch sonst, dass Gong 96.3 wie niemand sonst München wirklich so richtig abholt und einbezieht und irgendwie so viele coole Aktionen hat und so richtig die Community zusammenbringt. Und das finde ich einfach mega cool. Und da fühlt man sich immer so richtig, ja, zu Hause halt.
0: Wunderbar.
1: Also einfach riesen Props ans Team.
0: Super, dankeschön. Das hat richtig gut getan, was du gesagt hast. Als Dankeschön fürs Einschalten, liebe Linda, laden wir dich ein zum Münchner Sommernachtstraum am 18. Ja. 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
1: Wie cool. 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
0: Okay, es ist das Open Air des Sommers. Viele Stars sind mit dabei und natürlich das gigantische Feuerwerk.
1: Dankeschön, ich freue mich riesig und macht weiter so. Ihr seid echt cool.
0: Ja, danke sehr. Wir laden euch auch heute den ganzen Tag ein. Die nächsten Tickets gibt es dann kurz nach 8. Also wenn ihr welche wollt, einfach kurz Bescheid geben über unsere kostenlose App.
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0: Rein geht's in diesen Donnerstag. David Guetta, Gone, Gone, Gone. Das Beste von heute im Gong. 96,3 Hitsommer. Und damit guten Morgen. 18 nach 7 wird die Mike Thiel Show hier an diesem heißen Donnerstag. Ja, und Leute, die Kids aus Germering im Landkreis Fürstenfeldbruck, die können endlich aufatmen. Wir hatten es euch ja erzählt, im Kindergarten Nimmerland sind im Moment knapp 100 Kinder in Containern untergebracht, weil am Hauptgebäude gebaut wird. Und diese Container, die heizen sich jetzt im Hochsommer natürlich krass auf. Schon morgens hat es da drin 28 Grad. Und jetzt ist Kilian Schramm am Telefon, Geschäftsführer von Beder Schramm. Guten Morgen.
1: Servus Mike, hi, grüß dich.
0: Hallo. Und auch du, Kilian, hast diesen Hilferuf gehört, gell?
1: Ja, klar habe ich das gehört und ich finde es natürlich eine harte Nummer, insbesondere, ich kenne ja den Kindergarten an der Alfons-Baumann-Straße selbst, da waren ja auch meine Kinder vor vielen Jahren. Von dem her kann ich da gut nachvollziehen, dass sich die Übergangslösung in den Container natürlich bei den Temperaturen massiv aufheizen.
0: Ja, und kann man oder könnt ihr als Experten da irgendwas machen?
1: Also grundsätzlich kann man da immer was machen. Es ist natürlich denkbar ungünstig, Klimaanlagen im Hochsommer zu planen und zu bauen, weil in aller Regel baut man die im November und Dezember. Mhm. Aber wir können natürlich kurzfristig lindernd helfen und dementsprechend kommen wir natürlich gerne vorbeigucken zum Garn und schauen, dass wir pragmatisch, schnell und einfach eine Lösung finden, die den Kindern idealerweise schon morgen helfen kann.
0: Hey, das ist doch mega. Vielen Dank, dass ihr euch gemeldet habt. Heißt, für die Kids in Germering gibt's ganz bald endlich Abkühlung.
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0: 6:30. Heute wieder Fußballstimmung hier in München und der Region. Am Abend ja das nächste Deutschlandspiel, diesmal gegen Ecuador. 22 Uhr ist Anpfiff. Und bei uns gibt's natürlich den passenden Sound. Hier ist der Sommer-WM-Hit von Shakira. Dai Dai! 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
13: Ja, wir freuen uns sehr. Nathalie und ich wurden gestern ja mit dem Bayerischen Radiopreis ausgezeichnet. Und naja, Nathalie wollte eigentlich noch heimfahren, aber aus dem "Ich fahre gleich los" wurde dann doch wohl eher so ein "Komm, ich bleib dann doch noch", hat sie sich verdient. Deshalb jetzt das Gong 96.3 München Wetter kompakt mit mir. Wir haben 23 Grad in Harlaching bereits, 21 Grad sind es in Seefeld im Landkreis Starnberg. Heute wieder sonnig, wieder heiß, bis zu 35 Grad. Passt eigentlich für die Deutschland-WM-Watch-Party heute Abend. Morgen und am Wochenende sogar fast 40 Grad, Sonntag dann Hitzegewitter. Die Deutsche Bahn hat ihren Ruf und jetzt hat der ADAC getestet, wie unzuverlässig der Zugverkehr bei uns in Deutschland wirklich ist. Das Ergebnis jetzt.
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15: Um 7:30 mit Nicolas Pinkernel. Guten Morgen. Der ADAC hat den ICE-Verkehr unter die Lupe genommen, mit dem Ergebnis, während des Testzeitraums waren die Züge noch unpünktlicher als die offizielle Statistik zeigt. Über 40% der ICEs sind mit Verspätung gestartet, weniger als die Hälfte der Anschlusszüge wurden erreicht. Um gegen den Mangel an Spenderorganen vorzugehen, wird immer wieder die sogenannte Widerspruchslösung gefordert. Also, dass jeder Spender ist, außer er widerspricht. Heute spricht der Bundestag darüber. Eine Gruppe von Abgeordneten fordert diese Neuregelung.
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15: Das letzte Gruppenspiel der deutschen Nationalmannschaft steht heute an. Es geht um 22 Uhr gegen Ecuador. Unsere DFB-Elf ist schon sicher Gruppenerster. Es geht heute also nur darum, mit einem guten Gefühl in die K.O.-Runde zu gehen.
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15: Mehr als 2,5 Millionen Besucher sind im letzten Jahr auf das Messegelände in Riem gekommen, so viele wie noch nie. Die Messe hat mit einem Umsatz von knapp 600 Millionen Euro das beste Ergebnis in der Geschichte eingefahren. Sie sichert nach eigenen Angaben bundesweit über 34.000 Jobs. Noch mehr Infos aus München und der Region gibt's um 8 Uhr von unseren München-Reportern.
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13: Besser ankommen mit dem besten Stau- und Blitzerservice hier auf Gong 96.3. Aktuell die A9 Richtung München. Da stockt zwischen Kreuz Nord und Autobahnende. Plant hier 11 Minuten mehr ein. Außerdem stocken die A99 West Richtung Lindau zwischen Lochhausen und Dreieck Südwest. Hier 9 Minuten plus. Und der mittlere Ring, die Landshuter Allee Richtung Donnersberger Brücke. Da braucht ihr laut der Gong 96.3 Live-Messung 18 Minuten länger. Tendenz steigend.
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13: Mit dabei Sendling, die Plinganser Straße auswärts und im Landkreis Erdingen-Finsing die Großsenderstraße. Danke für mehr Blitzer. 089 4x die 38 geht auch per WhatsApp.
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0: Schönen guten Morgen. 47, 20 vor 8. Heute wird's wieder voll in der Stadt. Public Viewing ist angesagt.
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0: 22 Uhr, Anpfiff gegen Ecuador. Und bei uns gibt's den passenden Sound dazu vom Münchner Taxifahrer José Lumengo. Score the goal. Was sagt ihr? Ist das ein Hit oder Shit? 089 4x38. Ruft an oder schickt eine WhatsApp. Und los.

0: So, dann schauen wir mal auf WhatsApp. Bisher nur ein Shit von Frederico. Zwei Hits von Kathi und Ellen. Und wer ist denn da? Morning Man Mike hier. Hallo.
1: Hallo, ich bin die Nelly aus Riem. Ich finde es einen absoluten Hit, weil der Song gute Laune macht.
0: Okay, dann haben wir einen 3-1-Hit. Das reicht. Damit morgen wieder hier in der Shitparade. Taxifahrer José Lumengo

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0: heute. Es gibt was zu feiern. Ich glaube, Nathalie hat es am Abend ein bisschen zu gut gemeint. Guten Morgen. 7.48 Uhr wird es die Max-Klischow hier auf Gong 96.3. Ja, danke euch. Sind und bleiben wir weiterhin die Nummer 1 hier in München. Steht so, schwarz auf weiß, in den Radiozeugnissen der Funkanalyse Bayern, die gestern ja rausgekommen ist. Außerdem wurde noch unser Kollege Felix Meindorfer aus der Feierabendshow mit einem bayerischen Radiopreis ausgezeichnet. Und auch Nathalie und ich haben einen bekommen für unsere Schaufenstershow im Januar. Ihr erinnert euch da vielleicht, ne? Da haben wir mitten in der Münchner Innenstadt für Aufmerksamkeit rund ums nachhaltige Shoppen gesorgt. So, Nathalie wollte nach der Veranstaltung ja eigentlich noch nach Hause fahren. Eigentlich, sage ich mal vorsichtig. Sagen wir so, bei so vielen guten Nachrichten ist sie dann doch ein bisschen versackt. Jetzt rufe ich sie einfach nochmal an, weil irgendwann muss sie ja mal...
1: Warum rufst du eigentlich dauernd an?
0: Das ist jetzt das zweite Mal. Erst die Mailbox und jetzt toll, dass du da bist. Guten Morgen.
1: Guten Morgen, hi. Hey. Ich bin noch gar nicht so lange im Bett.
0: Ja. Wetter mache ich.
1: Ja, läuft.
0: Ja, und Achtung, es wird fast 40 Grad heiß.
1: Ja, die Party war heißer, würde ich sagen.
0: Oh, okay. Ja, dann sei es dir mal vergönnt, dass du heute Morgen ausgepennt hast, wenn die Party so heiß war.
1: Ja. Loi ist aufgetreten.
0: Hey.
1: Kennt ihr ja auch von der Gong 96.3 Playlist.
0: Und im Schaufenster hatten wir sie doch auch.
1: Absolut. Ja. Da haben wir uns auch ein bisschen unterhalten, haben wir noch ein bisschen gequatscht.

0: Ja, und so verging der Abend dann halt und eben auch die halbe Nacht.
1: Ist klar. Nathalie, morgen bist du wieder hier, gell?
0: Absolut.
1: Wir haben ein Date. Morgen früh um 5 geht die Show los.
0: Ja, ich freue mich.
1: Bis dahin, schönen Tag.
0: Danke, bis dann.
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0: 5:08, guten Morgen.
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0: Ja, das ist die Schlagzeile. Nach 5 Jahren kehrt Angela Merkel zurück ins Kanzleramt. Nur als Gemälde. Ihr Porträt hängt halt dann in der Ahnengalerie, neben den Altkanzlern von Adenauer bis Schröder. Kurze Erklärung für die Jüngeren: Ahnengalerie ist praktisch das Panini-Album des Kanzleramts.
2: Hm? Oh!

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1: 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Eigentlich ja mit Nathalie, aber sie ist gestern Abend nach der Party ja noch ein bisschen versackt. Wir haben ja den Bayerischen Radiopreis abgeräumt. Dann gab es ein Gespräch hier, ein Foto da. Ihr habt ja gerade in meinem Telefonat mit ihr gehört. Die Party war heiß, sei ihr gegönnt. Deswegen jetzt das Wetter mit mir. Wir haben 25 Grad im Olympiapark, 23 Grad sind es in Ebersberg. Heute wieder sonnig und heiß, bis zu 35 Grad. Bestes WM-Public-Viewing-Wetter, würde ich sagen, am Abend für die Deutschen. Morgen und am Wochenende sogar fast 40 Grad. Sonntag dann Hitzegewitter. Gute Nachrichten in Sachen Olympia. Das Internationale Olympische Komitee ändert die Vergaberegeln. Warum uns das hier in München in die Karten spielt, gleich.
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14: Um 8 Uhr mit Nicolas Pinkernell. Guten Morgen. Verspätungen, Ausfälle und die Klimaanlage funktioniert nicht. Das ist der Ruf der Deutschen Bahn. Gong 96.3 München-Reporterin Alena Kohler. Der ADAC hier in München hat jetzt getestet, wie schlecht die Lage wirklich ist.
15: Ja, und das Ergebnis ist laut ADAC zum Teil besser als erwartet. 95% der getesteten Züge waren sauber. Klimaanlage und Heizung haben funktioniert, genau wie das WLAN. Bei Pünktlichkeit und Zuverlässigkeit sieht es dagegen anders aus. Von den insgesamt 118 geplanten Fahrten haben nur 104 stattgefunden und davon waren nur knapp über 40 pünktlich. Besonders ärgerlich sei, in Einzelfällen hatte der Zug weniger Verspätung als in der App angegeben. Wer die Wartezeit für einen Kaffee genutzt hat, hat ihn also verpasst.
14: Das Internationale Olympische Komitee ändert die Regeln bei der Vergabe der Olympischen Spiele. Und München könnte davon profitieren. Das Auswahlverfahren wird von 7 Jahre auf 4 verkürzt. Heißt, Bewerber mit bestehenden Sportstätten sowie München haben zumindest auf dem Papier eine bessere Chance. 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
17: Nachts ins Freibad einsteigen. Das reizt bei der Hitze ja gerade viele. Im Michaelibad ist das aber gar nicht nötig, denn da ist heute bis 1.30 Uhr nachts geöffnet. Zum Auftakt des Christopher Street Days am Wochenende findet da die Pride Pool Party statt. Aus Ramersdorf, Alexandra Goralska, Gong 96.3.
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1: Ja, besser ankommen mit dem besten Stau- und Blitzer-Service für München. Einiges los. Plant 10 Minuten mehr ein. Die längsten Staus aktuell auf dem Mittleren Ring. Die Landshuter Allee Richtung Donnersberger Brücke. 28 Minuten plus. Die A99 West Richtung Lindau. Zwischen Lochhausen und Dreieck Südwest. Laut der Gong 96.3 Live-Messung 16 Minuten. Kommen hier on top. Außerdem Obacht auf der A99 Ost Richtung Salzburg. Zwischen Kirchheim und Kreuz Ost blockiert ein Unfall die mittlere und auch die rechte Spur.
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1: Mit dabei Obergiesing, Perlacher Straße einwärts und im Landkreis Ebersberg in Vaterstetten die Weißenfelder Straße. Danke und gute Fahrt.
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1: 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Schönen guten Morgen. 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

0: Leute, dieser Applaus, der ist für euch alle. Dank euch ist und bleibt Gong 96.3 der meistgehörte Münchner Radiosender. Und damit guten Morgen. 7:50 haben wir es. Die Mike-Thiel-Show hier an diesem Donnerstag. Genau das steht nämlich schwarz auf weiß in den Zeugnissen, die wir Radiomacher gestern bekommen haben. Die Funkanalyse Bayern. Und genau dafür wollen wir uns auch heute bei euch bedanken. Auch bei dir, Anna aus Johanneskirchen, dass du immer mit dabei bist.
1: Ja, und das schon so lange. Ich bin damals ganz zufällig auf euch durch die Shit-Parade gekommen, als ich in die Arbeit gefahren bin. Und habe mir gedacht, wenn mir jemand morgen so gute Laune machen kann, dann ist es wirklich ein geiler Sender. Und seitdem läuft nichts anderes mehr.
0: Ja, ist doch mega. Ja. Also, wir freuen uns sehr, dass du uns hörst. Und als Dankeschön fürs Einschalten laden wir dich ein zum Münchner Sommernachtstraum am 18. 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
1: Wir freuen uns total, da wollten wir hin und schon so lange. Ah, ich freue mich. Danke, danke, danke.
0: Anna, da sehen wir uns. Es ist das Open Air des Sommers mit vielen Stars und natürlich dem gigantischen Feuerwerk.
1: Ja, danke, dass es euch gibt.
0: Ja, gerne. Die nächsten Tickets gibt's 9:45. 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

0: Schönen guten Morgen, 17 nach 8 haben wir es, die Mike-Tier-Show hier auf Gong 96.3 an diesem heißen Donnerstag, an dem so einiges los ist hier bei uns in München und der Region. Punkt 14 Uhr zum Beispiel, da passen die Temperaturen, eröffnet die frisch sanierte Dschungelwelt im Tierpark Hellerbrunn, quasi Urwaldfeeling mitten in der Stadt. Dann begrüßen wir am Abend Superstar The Weeknd zu seinem ersten Konzert in der Allianz Arena und um 22 Uhr ist dann Anpfiff fürs dritte Deutschlandspiel bei der WM, dieses Mal gegen Ecuador. Mein Tipp, mindestens ein Tor von Dennis Undaff. Der läuft ja gerade zur Höchstform auf, ne?
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0: Ja, stellt euch mal vor, ihr seid auf einem David Guetta-Konzert, schon eine absolut mega Stimmung. Die Crowd am Feiern und Tanzen und dann kommt plötzlich Jennifer Lopez auf die Bühne. Ist neulich erst bei einem Konzert in Frankreich, in Paris so gewesen und die Fans sind natürlich ausgerastet. Da haben die zwei ihren neuen Hit performt. Und mit der Nummer starten wir jetzt in diesen heißen Donnerstag. Mein Hit-Tipp in dieser Woche, David Guetta und J-Lo, Save Me Tonight.
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Partynummer. Für mich ein heißer Anwärter auf den Sommerhit des Jahres. Cooler Beat, Groove, dazu mega Stimme, macht direkt gute Laune und passt perfekt zu den heißen Temperaturen draußen. Mein Lieblingsstück diese Woche hier in der Mike Thiel Show. David Guetta und Jennifer Lopez, Save Me Tonight im Gong 96.3 Hitsummer. 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
13: Ja, wir freuen uns sehr. Nathalie und ich wurden gestern ja mit dem Bayerischen Radiopreis ausgezeichnet. Und naja, also Nathalie wollte ja eigentlich noch heimfahren, aber ihr habt gehört im Telefonat vorhin, die Party war einfach zu heiß, ne? Hat sie sich verdient? Deshalb jetzt das Gong 96.3 München Wetterkompakt mit mir. Wir haben 25 Grad in Allach, 25 Grad auch in Unterhaching im Landkreis München. Heute wieder sonnig und heiß, bis zu 35 Grad. Passt für die Deutschland-WM-Watch-Party auf jeden Fall mal. Morgen und am Wochenende sogar fast 40 Grad, Sonntag dann Hitzegewitter. Immer zu spät und das WLAN funktioniert eh nicht. Die Deutsche Bahn hat ihren Ruf, der ADAC hat getestet, wie unzuverlässig die DB wirklich ist. Was rauskam, jetzt.
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14: Um 8:30 mit Nicolas Pinkanel. Guten Morgen. Wie unzuverlässig ist die Deutsche Bahn wirklich? Das hat der ADAC hier in München jetzt getestet. Von insgesamt 118 geplanten Fahrten haben nur 104 überhaupt stattgefunden und davon waren nur gut 40% pünktlich. Der ADAC fordert deswegen mehr Transparenz bei der tatsächlichen Zuverlässigkeitsstatistik. Der Bundestag diskutiert heute wieder über das Thema Organspenden. Eine Abgeordnetengruppe aus mehreren Fraktionen fordert die Einführung der Widerspruchslösung. Jeder Erwachsene soll also als Organspender gelten, wenn er nicht aktiv widerspricht.
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14: Viele hier in München dürften heute Abend etwas später ins Bett gehen. Das letzte Gruppenspiel der deutschen Nationalmannschaft steht an. Es geht um 22 Uhr gegen Ecuador. Wir sind schon sicher Gruppensieger. Allerdings geht es noch darum, Schwung für die K.O.-Runde mitzunehmen.
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14: Mehr als 2,5 Millionen Besucher sind im letzten Jahr auf das Messegelände in Riem gekommen, so viele wie noch nie. Die Messe hat mit einem Umsatz von knapp 600 Millionen Euro das beste Ergebnis in der Geschichte eingefahren. Sie sichert nach eigenen Angaben bundesweit über 34.000 Jobs. Noch mehr Infos aus München und der Region gibt's um 9 Uhr von unseren München-Reportern.
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13: Besser ankommen mit dem besten Stau- und Blitzerservice hier auf GOM 96.3. Einiges los heute Morgen, plant 10 Minuten mehr ein. Die längsten Staus aktuell, die A99 Ost Richtung Salzburg zwischen Aschheim-Ismaning und Kreuz Ost. Ein Unfall, mittlere und rechte Spur blockiert. Eine Stunde braucht ihr da länger. Wir bleiben auf der A99 West Richtung Lindau diesmal zwischen Dreieck-Allach und Dreieck-Südwest 17 Minuten plus. Und der mittlere Ring, die Landshuter Allee Richtung Donnersberger Brücke. Hier kommen laut der GOM 96.3 Live-Messung 27 Minuten on top.
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13: Mit dabei Ramersdorf, die Ständlerstraße auswärts und in Fürstenfeldbruck die Augsburger Straße. Danke. Für mehr Blitzer 089 4x38 geht auch per WhatsApp.
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13: Ja, was ein toller Grund zu feiern, ne? Guten Morgen, ihr alle habt dafür gesorgt, dass wir diese Mega-Radiozeugnisse bekommen haben. 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

0: heute, wir können es selbst kaum glauben, gestern Abend in Nürnberg gab es gleich zwei bayerische Radiopreise für Gong 96.3 und damit guten Morgen. 8.40 Uhr haben wir es, 20 vor 9, die Magazinshow hier am heißen Donnerstag. Ja, zum einen wurde Kollege Felix Meindorfer aus der Feierabendshow ausgezeichnet und auch Nathalie und ich, und zwar für unsere Schaufenstershow im Januar. Ihr erinnert euch da vielleicht, da haben wir mitten in der Münchner Innenstadt für Aufmerksamkeit rund ums nachhaltige Shoppen gesorgt. On top gab es noch eine weitere Mega-Nachricht. Gong 96.3 ist und bleibt laut Funkanalyse Bayern der meistgehörte Münchner Radiosender. So, Nathalie, die wollte nach der Veranstaltung eigentlich noch nach Hause fahren. Eigentlich, ne? Sagen wir mal so, bei so vielen guten Nachrichten ist sie dann doch ein kleines bisschen versackt. Hat sie vorhin ja auch am Telefon erzählt.
1: Ich bin noch gar nicht so lange im Bett.
0: Ja, ja, dann sei es dir mal vergönnt, dass du heute Morgen ausgepennt hast, wenn die Party so heiß war.
1: Loi ist aufgetreten. Hey. Kennt ihr ja auch von der Gong 96.3 Playlist.
0: Und im Schaufenster hat man sie doch auch.
1: Absolut. Ja. Da haben wir uns auch ein bisschen unterhalten, immer noch ein bisschen gequatscht. Cool. Ja, und so verging der Abend dann halt, ja, und eben auch die halbe Nacht.
0: Ist klar. Nathalie, morgen bist du wieder hier, gell?
1: Absolut.
0: Wir haben ein Date. Morgen früh um 5 geht die Show los.
1: Ja, ich freue mich.
0: Bis dahin, schönen Tag.
1: Danke, bis dann.
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0: Also, darauf ist mal Verlass. Wenn ihr Hilfe braucht, dann ist unsere Gong 96.3 Community immer zur Stelle. Guten Morgen. 8.47 Uhr haben wir es, die Mark-Thiel-Show hier an diesem heißen Donnerstag. Wir haben euch ja vom Hilferuf aus Germering im Landkreis Fürstenfeldbruck erzählt. Die 100 Kids vom Kindergarten Nimmerland sind gerade in Containern untergebracht, weil am Hauptgebäude gebaut wird. Und diese Container, die heizen sich jetzt im Hochsommer auf über 30 Grad auf. Und heute früh hat sich Kilian Schramm, Geschäftsführer von Beder Schramm, bei uns gemeldet und seinen Support angeboten.
1: Wir können natürlich kurzfristig lindernd helfen und dementsprechend kommen wir natürlich gerne vorbeigucken zum Dann und schauen, dass wir pragmatisch, schnell und einfach eine Lösung finden, die den Kindern idealerweise schon morgen helfen kann.
0: Ja, wie mega ist das denn? Sehr cool, dass das so schnell klappt. Also vielen, vielen Dank, auch im Namen der Kids aus Germering.
1: Wunderbar, ich danke dir und ich hoffe auf wenig Schwitzen.
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0: Laune hier auf Gong 96.3. Denn die Sonne scheint, es ist mega warm draußen. Was für ein Sommer hier in München und der Region. Und Kollegin Laura Kössler, guten Morgen.
1: Da bin ich, guten Morgen.
0: Hast du dich schon wieder versteckt?
1: Nein, da bin ich doch, guten Morgen.
0: Bei dir gibt es dazu jetzt jede Menge viel gut Power für die Arbeit. Ne?
1: Absolut, und eine ordentliche Ladung Hits für euch, zum Beispiel den hier. Von Loi, das Beste von heute und dazu coole 2000er.
0: Na bravo, viel Spaß mit Laura.
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1: 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Guten Morgen. 26 Grad schon auf der Praterinsel. 26 auch in Icking im Kreis Bad Tölz-Wolfratshausen. 34 sind die Topwerte heute. Dazu wieder Sonne pur und wenige Wolken. Morgen und am Wochenende gibt es dann den Höhepunkt der Hitzewelle mit bis zu 37 Grad. Sonntagabend kommen Gewitter und dann startet die neue Woche deutlich angenehmer. Hier bei uns in der Münchner Innenstadt könnte sich im nächsten Jahr was verändern. Was genau, hört ihr gleich in den Nachrichten.
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15: Um 9 Uhr mit Nicolas Pinkanell. Guten Morgen. Die Bahn hat bekanntermaßen keinen guten Ruf. Der ADAC hier in München hat den ICE-Verkehr deswegen jetzt getestet mit einem gemischten Ergebnis. Komfort, Sauberkeit und WLAN überzeugen, so der ADAC. Allerdings scheinen die Pünktlichkeitswerte noch schlechter zu sein als gedacht. Nur rund 40% der getesteten ICEs sind pünktlich gewesen und weniger als die Hälfte der Anschlusszüge wurden erreicht. Beim Thema Erstattungen gab es dagegen laut ADAC wenig Probleme. Fast alle Anträge wurden vollständig bewilligt. Die Münchner Innenstadt könnte sich nächstes Jahr stark verändern. Einem Bericht nach steht das Galeria Kaufhaus am Marienplatz vor dem Aus. Ende 2027 läuft der Mietvertrag aus und eine Verlängerung soll mehr als unsicher sein, so ein Insider. Knackpunkt ist laut dem Bericht die Höhe der Miete. Und eine Meldung in eigener Sache. Gong 96.3 bleibt der meistgehörte Münchner Radiosender. Das hat gestern die Funkanalyse Bayern offiziell bestätigt. Zusätzlich wurden wir in diesem Jahr gleich zweimal mit dem Bayerischen Radiopreis der Landeszentrale für neue Medien ausgezeichnet. Das ganze Team freut sich über diesen Erfolg und wir sagen danke fürs Einschalten.
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16: Wie im echten Urwald flattern hier zwischen tropischen Pflanzen plötzlich bunte Vögel. Sie dürfen sich in der neuen Dschungelwelt im Tierpark Hellerbrunn frei bewegen. Ab 14 Uhr dürfen Besucher zum ersten Mal den neu angelegten Regenwald unter dem Zeltdach besichtigen. Aus Hellerbrunn, Andreas Werner, Gong 96.3.
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1: Besser ankommen mit dem besten Stau- und Blitzerservice in München. Guten Morgen, wir starten auf der A99 Ostumfahrung Richtung Salzburg. Stau zwischen dem Kreuz Nord und dem Kreuz Ost an einer geräumten Unfallstelle. Laut Gong 96.3 Live-Messung braucht hier 32 Minuten länger. Heute wieder Stau auf dem Mittleren Ring. Einmal zwischen der A9 und dem Englischen Garten, ein Plus von 23 Minuten. Und auf der Landshuter Allee Richtung Donnersberger Brücke. Hier kommen 31 Minuten dazu.
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1: In Bungenhausen steht einer auf der Effnerstraße einwärts und in Neuried auf der Kautinger Straße. Gute Fahrt.
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1: Schönen guten Morgen. Es ist einfach immer noch so ein tolles Gefühl. Danke, dass ihr jeden Tag einschaltet und uns zu Münchens Nummer 1 macht. 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

0: aus den 2000ern sorgt für eine kleine Gänsehaut und das will was heißen bei den Temperaturen. Coldplay im Gong 96.3 Hit Sommer und Clocks. Und gerade kam eine WhatsApp-Sprachnachricht rein über die 089 4x die 38.
1: Guten Morgen, ihr Lieben, die Mirella hier. Ich wollte euch einen Blitzer melden und zwar steht er in der Schönstraße in der 30er-Zone stadteinwärts. Ein weißer Caddy.
0: Mirella, danke dir. Allen weiter eine gute Fahrt. Die Klimaanlagen ballern schon und von uns gibt's dazu ganz entspannten neuen Sommersound von Olivia Dean. So easy to fall in love im Gong 96.3 Hit Sommer.
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12: Das Gong 96,3 München Wetter. Kompakt 27 Grad haben wir in der Aubinger Lohe. 27 auch in Hörgertshausen im Kreis Freising. Heute wieder viel trinken. 34 Grad und Sonne. Und man denkt, es geht nicht noch heißer. Aber doch, morgen und am Wochenende bis zu 37 Grad. Sonntagabend kommen dann Gewitter. Und dann gibt's in der neuen Woche erstmal unter 30 Grad.
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12: Besser ankommen mit dem besten Stau- und Blitzerservice auf Gong 96.3. Wir haben noch Stau auf der B471 zwischen Hochbrück und Ismaning. Da braucht ihr laut Gong 96.3 Live-Messung 29 Minuten länger. Außerdem Baustellen Stau auf dem Mittleren Ring, einmal auf der Landshuter Allee Richtung Donnersberger Brücke 16 Minuten plus und 22 Minuten plus sind es zwischen der A9 und dem Englischen Garten.
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12: Hasing, die Gräfstraße auswärts und im Kreis Ebersberg wird in Marktschwaben auf der Erdinger Straße geblitzt. Und falls ihr noch mehr für uns habt, 089 4x die 38 geht natürlich auch per WhatsApp. Vielen Dank und gute Fahrt.
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1: Na, weil ihr habt echt so viele tolle Sachen zu bieten. Also es ist nicht nur die tolle Musik, seid auch ihr Moderatorin. Ihr habt einfach immer gute Laune, seid bei den Leuten und ich finde es so toll, wie ihr euch für die Menschen einsetzt in und um München. Und das macht dann halt auch einfach Spaß. Ihr seid nicht nur ein Entertainment-Sender, ihr kümmert euch auch um eure Leute.
2: Da kriege ich Gänsehaut. Das ist echt ganz, ganz lieb von dir. Vielen, vielen Dank. 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
1: Ja, auf jeden Fall. Das ist jedes Jahr gehe ich da super gerne hin.
2: Ach, schön. Danke. Perfekt. Dann bist du mit Begleitung herzlich eingeladen. Und ja, an dieser Stelle nochmal vielen, vielen Dank fürs Einschalten.
1: Danke, aber zu Recht.
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2: Das Gong 96.3 München mit der Kompakt 28 Grad haben wir am Stauwehr in Oberföhring, 28 auch in Gilching im Kreis Starnberg. Auch heute wieder sehr hoher UV-Index, also bitte nur eingecremt rausgehen, dazu gibt es 34 Grad. Morgen und am Wochenende bis zu 37, Sonntagabend kommen dann Gewitter, wir hoffen, die werden nicht so heftig. Sie werden auf jeden Fall eine Erleichterung sein, denn ab Montag gibt es unter 30 Grad. Der Bundestag spricht heute über eine Neuerung, die uns eine Menge Geld sparen könnte. Worum es geht, hört ihr jetzt in den Nachrichten.
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12: Um 10 Uhr mit Nicolas Pinkanell. Grüß Gott. Der Handyakku hält nicht mehr den ganzen Tag oder die Spülmaschine säubert nicht mehr richtig. Künftig soll Reparieren leichter werden. Der Bundestag stimmt heute über das sogenannte Recht auf Reparatur ab. Geplant ist, Hersteller sollen kaputte Elektrogeräte innerhalb ihrer normalen Lebensdauer reparieren müssen. Außerdem diskutiert der Bundestag über die Widerspruchslösung bei der Organspende. Auch heute ist es hier bei uns wieder heiß. In Bayern und Deutschland wurden deswegen schon Open-Air-Veranstaltungen für die nächsten Tage abgesagt. Noch extremer ist die Lage allerdings in Frankreich. Bei unseren Nachbarn herrschen Temperaturen von teils über 40 Grad. Schon um 5 Uhr morgens hatte es stellenweise 30 Grad. Und eine Meldung in eigener Sache. München hört Gong 96.3. Die gestern veröffentlichte Funkanalyse Bayern bestätigt, kein Münchner Sender wird häufiger eingeschaltet. Gleichzeitig freuen wir uns über Auszeichnungen, nämlich gleich 2 bayerische Radiopreise in den Kategorien Beste Moderation und Beste Programmaktion. Wir sagen Danke an alle, die gerade zuhören.
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13: Das Zirkuszelt steht hier auf dem Michaeli-Anger in Berg am Laim schon. Ab heute werden die Clowns, Kabarettisten und Musiker auftreten. Das Programm der Stadtteilfestwoche ist überwiegend kostenfrei, vor allem für Kinder. Aus Berg am Laim, Felix Köckel, Gong 96.3.
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2: Besser ankommen mit dem besten Stau- und Blitzerservice für München. Wir haben mehrere Baustellen auf dem Mittleren Ring, deshalb Stau zwischen der A9 und dem Englischen Garten. Laut Gong 96 3 Live-Messung kommt 14 Minuten dazu und 19 Minuten plus auf der Landshuter Allee Richtung Donnersberger Brücke. Und außerdem ist einiges los in der Max-Vorstadt. Die Ludwig- und die Leopoldstraße sind bis zur Georgenstraße gesperrt. Da laufen Vorbereitungen für den CSD am Wochenende. Umfahrt das Ganze bitte weiträumig.
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2: Perlach, die Unterhachinger Straße einwärts, und in Freising wird auf der Acheringer Hauptstraße geblitzt. Wenn ihr auch noch was habt, 089 4x die 38. Danke und gute Fahrt.
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2: Ja, ich wünsche euch einen schönen Vormittag und sag auch nochmal Danke an die ganze Stadt. Dank euch haben wir gestern richtig tolle Radiozeugnisse bekommen. 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

kühlt euch musikalisch ein kleines bisschen runter. Der entspannte neue Hit von Teddy Swims, Mr. Know-It-All, hier im Gong 96.3 Hitsommer. Das ist Münchens bester Musikmix für euch bei der Arbeit. Liebe Chefs, ihr dürft heute gern wieder ein Eis ausgeben, nur so als kleiner Hint. Und wir packen einen riesen 2000er dazu von Justin Timberlake. Er hatte nach seiner NSYNC-Zeit viele große Solo-Hits und der hier war 2007 der erfolgreichste. What goes around auf Gong 96.3.

0: Gibt's gleich im Gong 96.3 Hits am Abend.
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0: Das Gong 96.3 München Wetter kompakt 29 Grad haben wir am Arabella Park in Bogenhausen, 28 in Mussinning im Kreis Erding. Es wird weiter geschwitzt, heute bei 34 Grad maximal, dazu Sonne satt, UV-Index ist weiter sehr hoch, auch am Wochenende dann sogar bei 37 Grad. Sonntagabend wird die Riesenhitzewelle mit Gewittern beendet, dann gibt's am Montag unter 30 Grad.
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0: Servus, liebe Autofahrer. Besser ankommen mit dem besten Stau- und Blitzerservice für München. Auf dem Mittleren Ring staut es sich zwischen Leuchtenbergringtunnel und Englischen Garten wegen der Baustelle. Ihr braucht laut Gong 96.3 Live-Messung 21 Minuten länger. Und in der Gegenrichtung gab es einen Unfall im Leuchtenbergringtunnel. Linke Spur ist blockiert. Es stockt. Außerdem einiges los in der Max-Vorstadt. Ludwig- und Leopoldstraße sind bis zur Georgenstraße gesperrt. Da laufen die Vorbereitungen für den CSD am Wochenende. Also hier bitte umfahren.
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0: In Obersendling steht einer auf der Eidenbachstraße einwärts und in Taufkirchen auf der Bahnhofstraße. Falls ihr auch noch was gesehen habt, 089 4 die 38 geht natürlich auch per WhatsApp. Danke und gute Fahrt.
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0: Tausende von Rihanna. Don't Stop the Music im Gong 96.3 Hitsommer. Und auf diesen Tag haben Millionen Gaming-Fans seit über einem Jahrzehnt gewartet. Seit Mitternacht kann man GTA 6 endlich vorbestellen. Ihr wisst schon, dieses Gangsterspiel mit schnellen Autos. 13 Jahre haben sich die Entwickler Zeit gelassen. Und nur mal kurz zum Verständnis, als der Vorgänger rauskam, war Angela Merkel noch Bundeskanzlerin. Der erste Teil von Fuck You Goethe kam gerade frisch in die Kinos. Und die Mass hat bei uns auf der Wiesn noch 59 gekostet. Es ist eine Weile her. Ja, und dieser GTA-Hype ist so crazy, dass in den USA ab Release-Tag sogar ganze Firmen für eine Woche dicht machen, weil die Chefs genau wissen, dass sich eh jeder krank schreiben wird. Sven Jöckel ist Professor für Jugendmedien. Warum drehen denn alle so durch wegen diesem Computerspiel?
1: Der Hype ist einfach so groß, weil wir GTA 4 hatten und wir hatten GTA 5 und weil es 13 Jahre her sind. Also die Grand Theft Auto-Reihe insgesamt hat immer eine riesengroße Fan-Community gehabt. Man hat so lange drauf gewartet und jetzt ist es endlich an der Zeit, dass es weitergeht.
0: Alles klar. Also merkt euch den 19. November, da kommt GTA 6 offiziell auf den Markt und ab heute könnt ihr es vorbestellen.
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0: Und jetzt ganz frisch die aktuelle von Olivia Rodrigo. Drop Dead.
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4: Das Gong 96.3 München Wetter kompakt. Es sind schon 30 Grad am Willy-Brandt-Platz in Riem, 30 auch in Garkofen im Kreis Ebersberg. 34 sind die Topwerte heute, dazu wieder Sonne pur und wenige Wolken. Morgen und am Wochenende gibt es dann den Höhepunkt der Hitzewelle mit bis zu 37 Grad. Sonntagabend kommen Gewitter und dann startet die neue Woche ein ganzes Stück angenehmer. Bei der Hitze in eine übervolle U-Bahn zu steigen, ist kein Spaß. Wo das aber so sein wird, hört ihr gleich von unseren München-Reportern in den Nachrichten.
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17: Um 11 Uhr mit Nicolas Pinkernell. Grüß Gott. Der Bundestag stimmt heute über das sogenannte Recht auf Reparatur ab. Geplant ist, Hersteller sollen kaputte Geräte wie Waschmaschinen oder Smartphones innerhalb ihrer normalen Lebenszeit reparieren müssen. So soll unter anderem weniger Elektroschrott entstehen. Immer mehr junge Menschen wollen zur Bundeswehr. Seit dem Start des neuen Wehrdienstes gibt es einen deutlichen Anstieg bei den Bewerbungen. Laut dem Verteidigungsministerium sind bisher über 38.000 Bewerbungen eingegangen. Das ist ein Plus von knapp 25% im Vergleich zum Vorjahreszeitraum. und eine Meldung in eigener Sache. 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
4: Die U-Bahn ist schon so voll, dass niemand mehr reinpasst. Das Gedränge in der U6 kennen Fußballfans von den Heimspielen des FC Bayern. Ab heute sind es die Konzertbesucher von Sänger The Weeknd, der 3 Abende in der Arena auftritt. Aus Fröttmanning, Alexandra Goralska, Gong 96.3.
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4: Besser ankommen mit dem besten Stau- und Blitzerservice in München. Gut, was los auf dem Mittleren Ring? Wir haben Stau zwischen dem Englischen Garten und dem Leuchtenberg-Ringtunnel. Ein Unfall auf der linken Spur laut Gong 96.3 Live-Messung braucht hier 19 Minuten länger. Auch Stau in der Gegenrichtung wegen Bauarbeiten am Mittelstreifenhöhe der Isar. Hier kommen 14 Minuten on top. Und 16 Minuten plus auf der Landshuter Allee in Richtung Donnersberger Brücke. Grund ist die Baustelle im Trappentreutunnel.
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4: Obergiesing, die Perlacher Straße einwärts und in Fürstenfeldbruck wird auf der Augsburger Straße geblitzt. Gute Fahrt.
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0: Schon 26 Jahre auf dem Buckel und immer noch so gut. Mojo und Lady hier im Gong 96.3 Hit Sommer. Und es blinkt in unserer Verkehrszentrale. 089 4x die 38. Hier ist die Laura. Hallo.
1: Hi Laura, hier ist die Carola.
0: Hi.
1: Ich wollte einen Blitzer melden. Und zwar in Taufkirchen in der Bahnhofstraße, kurz vom Bahnhof auf der linken Seite.
0: Carola, danke dir allen. Eine gute Fahrt. Das nächste Update von den Straßen gibt es um 11:30. Und jetzt fresher Sound für den heißen Donnerstag in München. Hier sind Tame Impala und Jenny und Dracula ganz neu im Gong 96.3 Hit Sommer.
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10: Das Gong 96.3 München Wetter kompakt. Wir haben 31 Grad an der Rennbahn in Dagelfingen, 29 in Felderfing im Kreis Starnberg. Heute wieder viel trinken, 34 Grad und Sonne und man denkt, es geht nicht noch heißer, aber doch. Morgen am Wochenende bis zu 37 Grad. Sonntagabend kommen dann Gewitter und dann gibt's in der neuen Woche erstmal unter 30 Grad.
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10: Besser ankommen mit dem besten Stau- und Blitzerservice in München. Auf dem Mittleren Ring stockt es einmal zwischen dem Richard-Strauss-Tunnel und dem Englischen Garten. Grund sind Bauarbeiten am Mittelstreifen. Ihr braucht laut Gong 96.3 Live-Messung 9 Minuten länger. Und dann nochmal auf der Landshuter Allee Richtung Donnersberger Brücke. Hier die Baustelle im Trappentreutunnel, deshalb kommen 11 Minuten dazu.
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10: In Untermenzing steht einer auf der von Karstraße einwärts und in Dachau auf der Würmstraße. Und wenn ihr auch noch was habt, 089 4x die 38 geht auch per WhatsApp. Danke und gute Fahrt.
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0: Hoch Sommer in München und dazu der 2000er von Shakira, Hits Don't Lie, hier im Gong 96.3 Hits Sommer. Und seit gestern ist es wieder frisch bestätigt. 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Auch an dich, Robin aus Leim.
1: Ja, das kann ich nur zurückgeben. 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Ich meine, ich höre euch quasi

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4: Das Gong 96.3 München-Wetter. Kompakt 32 Grad haben wir am Fettmochinger See, 31 in Pöring im Kreis Ebersberg. Auch heute wieder sehr hoher UV-Index, also bitte nur eingecremt. Raus dazu 34 Grad, morgen und am Wochenende bis zu 37. Sonntagabend kommen dann Gewitter. Wir hoffen, die werden nicht allzu heftig. Sie werden eine Erleichterung sein, denn ab Montag gibt es unter 30 Grad. Der Bundestag spricht heute über eine Neuerung, die uns eine Menge Geld sparen könnte. Worum es geht, hört ihr jetzt in den Nachrichten.
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20: Um 12 Uhr mit Nicolas Pinkanel. Grüß Gott. Der Handyakku hält nicht mehr den ganzen Tag oder die Spülmaschine säubert nicht mehr richtig. Künftig soll Reparieren leichter werden. Der Bundestag stimmt heute über das sogenannte Recht auf Reparatur ab. Geplant ist, Hersteller sollen kaputte Elektrogeräte innerhalb ihrer normalen Lebensdauer reparieren müssen. Außerdem diskutiert der Bundestag über die Widerspruchslösung bei der Organspende. Auch heute ist es hier bei uns wieder heiß. In Bayern und Deutschland wurden deswegen schon Open-Air-Veranstaltungen für die nächsten Tage abgesagt. Noch extremer ist die Lage allerdings in Frankreich. Bei unseren Nachbarn herrschen Temperaturen von teils über 40 Grad. Schon um 5 Uhr morgens hatte es stellenweise 30 Grad. Über 13 Jahre ist es her, seit das beliebte Videospiel GTA 5 erschienen ist. Seit Mitternacht kann man den Nachfolger GTA 6 vorbestellen. Der Release ist Mitte November geplant. Weil das Spiel so heiß erwartet wird, rechnen Experten mit Milliardenumsätzen innerhalb von kürzester Zeit.
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15: Das Zirkuszelt steht hier auf dem Michaeli-Anger in Berg am Leim schon. Ab heute werden die Clowns, Kabarettisten und Musiker auftreten. Das Programm der Stadtteilfestwoche ist überwiegend kostenfrei, vor allem für Kinder. Aus Berg am Leim, Felix Köckel, Gong 96.3.
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4: Besser ankommen mit dem besten Stau- und Blitzerservice für München. Die A8 Salzburg Richtung München, da staut sich zwischen Holzkirchen und dem Kreuz Süd. Laut Gong 96.3 Live-Messung braucht ihr 14 Minuten länger. Dann stockt es auf dem Mittleren Ring. Einmal zwischen der A9 und dem Englischen Garten 11 Minuten plus. Und auf der Landshuter Allee in Richtung Donnersberger Brücke kommen 12 Minuten dazu.
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4: In Giesing steht ein auf der Schönstraße einwärts und im Kreis Ebersberg in Kirchseeon auf dem Xaver-Hamburger Weg. Eine gute Fahrt.
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1: Und jetzt die aktuelle von Olivia Dean. So easy to fall in love.
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0: So ein entspannter neuer Hit im Gong 96.3 Hitsommer. Genau das Richtige bei dem Wetter. Olivia Dean und So Easy to Fall in Love. Münchens bester Musikmix für euch bei der Arbeit. Jetzt mit einem Mega 2000er. Hoch, wer bist du denn?
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0: Sabrina Carpenter auf Gong 96.3. Bei uns gibt's extra viel Musik, gleich wieder das Beste von heute, unter anderem mit Harry Styles. American Girls, diesen Hit und ganz viele mehr gibt's gleich im Gong 96.3 Hitsommer.
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0: Das Gong 96.3 München, Wetter kompakt. 32 Grad haben wir am St. Martinsplatz in Mosach, 32 auch im Intraching im Kreis Freising. Ja, es wird weiter geschwitzt. Heute 34 Grad, dazu Sonne satt, auch am Wochenende dann sogar bei 37 Grad. Sonntagabend wird die Hitzewelle mit Gewittern beendet, dann gibt's am Montag unter 30 Grad.
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0: Besser ankommen mit dem besten Stau- und Blitzerservice für München. In Unterföhring ist momentan die Münchner Straße in beiden Richtungen gesperrt. Grund ist ein Feuerwehreinsatz und fahrt bitte sehr weiträumig, weil ja auch der Föhringer Ring gesperrt ist. Und auf dem Mittleren Ring stockt wegen Bauarbeiten, einmal zwischen der A9 und dem Englischen Garten 12 Minuten plus. Und auf der Landshuter Allee braucht die Richtung Donnersberger Brücke 14 Minuten länger.
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0: Pasing die Gräfstraße auswärts und in Wolfratshausen wird auf der Königsdorfer Straße geblitzt. Und wenn ihr auch noch was habt, 089 4x die 38, geht natürlich auch per WhatsApp. Danke und gute Fahrt.
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0: Immer noch ein sehr beliebter Song auf Hochzeiten. Bruno Mars mit seinem 2000er Marry You im Gong 96.3 Hitsommer. Und auch heute gilt heiß, heißer München. Ja, diese Hitzewelle verlangt uns einiges ab. Richtig krass ist es für die Kids vom Kindergarten Nimmerland in Germering. Ihr habt es bestimmt bei uns gehört. Wegen Bauarbeiten sind die in Containern untergebracht. Die Dinger heizen sich bei den Temperaturen natürlich massiv auf. Aber Hilfe ist schon unterwegs. Gestern früh haben wir den Hilferuf der Germeringer Kids ja an euch weitergegeben. Und heute früh hat sich dann Kilian Schramm gemeldet. Er ist Geschäftsführer von Bäder Schramm und will supporten.
1: Wir können natürlich kurzfristig lindernd helfen und dementsprechend kommen wir natürlich gerne vorbeigucken, zum dann und schauen, dass wir pragmatisch, schnell und einfach eine Lösung finden, die den Kindern idealerweise schon morgen helfen kann.
0: Ach, die Rettung für die Kids steht also. Mega, dass das so schnell ging.
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1: Und jetzt die aktuelle von Tiffany Aris. Vertigo.
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0: Anton.
1: Richtig.
0: Yes. Überall.
1: Genau. Und ihr seid schuld. Ja. Servus, Moni mit Mike hier.
0: Und die Nathalie auf Gong 96.3. Ja, wir sagen von Herzen Danke an jeden Einzelnen von euch.
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1: Das Gong 96.3 Münchenwetter kompakt. Aktuell 32 Grad am Wiener Platz und 31 in Adelshofen im Landkreis Fürstenfeldbruck. Dazu ist es sonnig und dreimal dürfte raten, wie es morgen weitergeht. Genau, sonnig und heiß. Wegen der Hitze laufen auf dem Tollwood extra Mitarbeiter mit Wasserspritzen rum. Welche Konsequenzen die Hitze hier in München noch hat? Jetzt in den Nachrichten.
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15: Um 13 Uhr mit Lennart Werner. Grüß Gott. Die Hitze macht München und auch dem Rest Deutschlands weiter zu schaffen. Und daraus folgen Konsequenzen. Der Bayerische Fußballverband hat heute alle Vereinsspiele für dieses Wochenende abgesagt, weil es schlicht zu heiß sei. Das betrifft alle Altersgruppen. Und die Deutsche Bahn hat angekündigt, wer Tickets bis zum 30. Juni hat, kann die wegen der Hitze auch stornieren. Allerdings müssen die Tickets vor dem 23. Juni gekauft worden sein, also vor 2 Tagen. Die Mieten in Deutschland steigen und fressen immer größere Anteile vom Nettogehalt. Das zeigt eine neue Studie. Besonders auffällig ist der Anstieg demnach in Rostock. Dort müssen Mieter mittlerweile über 36% ihres Gehalts fürs Wohnen ausgeben. Hier in München sind es 42%. In Wolfsburg hingegen nur knapp 18%. Das ist bundesweit am wenigsten. Kleidung in der EU soll nachhaltiger werden. Unter anderem Deutschland hat sich im Umweltrat für strengere Vorgaben für Haltbarkeit von Textilien ausgesprochen. Sogenannte Ultra-Fast-Fashion belaste nämlich die Abfallsysteme, heißt es. Online-Händler wie Shein bringen jeden Tag etwa 9000 neue Designs auf den Markt.
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4: Die U-Bahn ist schon so voll, dass niemand mehr reinpasst. Das Gedränge in der U6 kennen Fußballfans von den Heimspielen des FC Bayern. Ab heute sind es die Konzertbesucher von Sänger The Weeknd, der 3 Abende in der Arena auftritt. Aus Fröttmanning, Alexandra Goreiska, Gong 96.3.
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1: Besser ankommen mit dem besten Stau- und Blitzer-Service für München. In Unterföhring ist momentan die Münchner Straße in beiden Richtungen gesperrt. Grund ist ein Feuerwehreinsatz. Umfahrt das Ganze weiträumig, wenn ihr könnt, weil ja auch der Föhringer Ring gesperrt ist. Auf dem mittleren Ring stockt es wegen Bauarbeiten zwischen der A9 und dem Englischen Garten. 15 Minuten kommen hier on top. Und auf der Landshuter Allee braucht ihr in Richtung Donnersberger Brücke 19 Minuten länger.
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1: Auswärts werdet ihr geblitzt in Pasing in der Gräfstraße und in Wolfratshausen in der Königsdorfer Straße.
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0: hier, weil viele von euch bei uns nachgefragt haben, was da los ist. Kurzes Update aus der Gong 96.3 Verkehrszentrale. Die Leopoldstraße ist gesperrt, weil da alles für den Christopher Street Day am Wochenende aufgebaut wird. Weiter geht's im Gong 96.3 Hitsommer. Das ist Münchens bester Musikmix für euch bei der Arbeit. Hier ist was Frisches von Teddy Swims, der sich vorbildlich an so heißen Tagen wie heute mit wasserreichen Lebensmitteln ernährt. Tomaten, Gurken, Melonen, erfrischt schön von innen. Könnt ihr ja auch wunderbar während der Arbeit im Büro zum Beispiel auch snacken. Für euren Sommer in München und der Region hat er eine richtig gute Nummer am Start. Hier ist Teddy Swims und Mr. Know-It-All.
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12: Das Gong 96.3 München Wetter kompakt. Aktuell 33 Grad an der Münchner Freiheit und 32 in Petershausen im Landkreis Dachau. Ist den ganzen Tag wieder sonnig und auch morgen ist den ganzen Tag wieder Sonnenschein angesagt bei bis zu 35 Grad.
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12: Besser ankommen mit dem besten Stau- und Blitzer-Service. Für München in Unterföhring ist momentan die Münchner Straße in beiden Richtungen gesperrt. Grund ist ein Feuerwehreinsatz. Und auf dem Isarring auf Höhe der Iflandstraße sind Bauarbeiten. Deswegen braucht er hier 20 Minuten länger.
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12: Auswärts werdet ihr geblitzt in Pasing in der Gräfstraße und in Wolfratshausen in der Königsdorfer Straße. Wenn ihr noch was gesehen habt für mehr Blitzer, 089 4x38 geht natürlich auch per WhatsApp.
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0: Mega gechillt. B.O.B. und Airplanes. Wieder ein supergeiler 2000er im Gong 96.3 Hitsommer. Und wir sind immer noch geflasht. Gestern hat es Erzeugnisse für uns Radiomacher gegeben. Und weil ihr jeden Tag uns supportet, haben wir ein absolut sensationelles Ergebnis bekommen und sind wieder mal Münchens meistgehörter Radiosender. Fettes Danke an jeden Einzelnen von euch. Jessie aus Fürstenfeldbruck, auch an dich.
1: Ja, ihr seid einfach der beste Radiosender, den es gibt. Ich finde immer, ihr macht gute Laune, egal ob ich auf dem stressigen Arbeitsweg nach Hause bin, wenn ich euren Sender anmache, dann habt ihr einfach immer coole Lieder und auch die Moderatoren, die einfach so authentisch sind. Ich finde, das macht es voll aus und das macht euch meiner Meinung nach den besten Radiosender.
0: Ah, danke dir und als Dankeschön gibt es jetzt von uns für dich Tickets für den Sommernachtstraum.
1: Boah, cool. Ah, mega. Ja? Mega lieb. Vielen, vielen Dank. Das freut mich. Cool.
0: 18. Juli und das wird auch wieder richtig fett mit viel Live-Mucke und mit Feuerwerk natürlich hinterher.
1: Da freue ich mich richtig drauf. Dankeschön.
0: Sehr gerne. 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
13: Das Gong 96.3 Münchenwetter kompakt. Aktuell 33 Grad am Viktualienmarkt und 32 in Pöcking im Landkreis Starnberg. Dazu viel Sonnenschein. Ja, und auch morgen wieder wird sonnig bei bis zu 35 Grad. Eigentlich wird am Wochenende an vielen Orten in München Fußball gespielt. Warum alles abgesagt wurde? Jetzt in den Nachrichten.
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14: Um 14 Uhr mit Lennart Werner. Grüß Gott. Wo normalerweise Kinder, Jugendliche und Erwachsene im Trikot einem Ball hinterherjagen und man in der Nachbarschaft noch Trillerpfeifen hört, ist am Wochenende Stille. Wegen der Hitze hat der Bayerische Fußballverband alle Spiele im Freistaat abgesagt. Auch das Tollwood im Olympiapark wappnet sich und lässt Mitarbeiter mit Wassertanks und Sprühschlauch übers Gelände laufen. Außerdem bietet die Deutsche Bahn allen Fahrgästen an, die wegen der Hitze nicht reisen wollen, ihre Tickets zu stornieren. München ist Gründerhauptstadt Deutschlands. In keiner anderen Stadt werden pro Kopf so viele Startups gegründet wie bei uns. Und Gründer sollen es noch einfacher haben. Das hat Bayerns Wirtschaftsminister Aiwanger angekündigt und er kritisiert vor allem die Bürokratie. Wer ein Unternehmen starten oder übernehmen wolle, dürfe nicht zuerst an Formularen und Behörden scheitern, sagt er. Es ist das wohl meist erwartete Videospiel der Geschichte. Ab jetzt kann man Grand Theft Auto 6 vorbestellen. Im November soll das Spiel dann rauskommen. GTA 6 wurde mehrfach verschoben und hat wohl über 1 Milliarde Euro in der Produktion gekostet. Experten erwarten in den nächsten Tagen schon Milliardenumsätze fürs Unternehmen.
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4: Das Zirkuszelt steht hier auf dem Michaeli-Anger in Berg am Laim schon. Ab heute werden die Clowns, Kabarettisten und Musiker auftreten. Das Programm der Stadtteilfestwoche ist überwiegend kostenfrei, vor allem für Kinder. Aus Berg am Laim, Felix Köckel, Gong 96.3.
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13: Besser ankommen mit dem besten Stau- und Blitzer-Service für München. In Unterföhring ist momentan die Münchner Straße in beiden Richtungen gesperrt. Grund ist ein Feuerwehreinsatz. Umfahrt das Ganze am besten weiträumig. Und auf dem mittleren Ring zwickt's an mehreren Stellen. Am längsten braucht ihr zwischen der Dachauer Straße und der Donnersberger Brücke. 20 Minuten kommen hier oben drauf.
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13: Einwärts werdet ihr geblitzt in der Au, in der Falkenstraße und in Sauerlach in der Tegernseer Landstraße.
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13: Einen schönen Donnerstag euch. Es geht in Richtung Sauna-Wochenende in München und der Region. Es wird richtig heiß, aber wir retten euch vom Brutzeln. Wir spendieren euch nämlich ein kühles, klimatisiertes Hotelzimmer. Ein Traum, mal wieder richtig durchschlafen. Wie ihr daran kommt, ihr hört's noch in dieser Stunde.
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1: Und jetzt die aktuelle von Tame Impala, Dracula.
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frischer Sound von Tame Impala. Dracula im Gong 96.3 Hitsommer. Das ist Münchens bester Musikmix für euch bei der Arbeit. Und jetzt direkt der nächste supergeile 2000er. By the way, so ein typisches 2000er Sommererfrischungs- und Fun-Ding. 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Und ein echtes Power-Ding ist auch dieser 2000er. Hier sind Mumford & Sons und I Will Wait im Gong 96.3 Hitsommer.

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14: Das Gong 96.3 Münchenwetter kompakt. Aktuell 33 Grad am Königsplatz und 32 in Olching im Landkreis Fürstenfeldbruck. Dazu ist es den ganzen Tag sonnig. Und dreimal dürfte raten, wie es morgen weitergeht. Ja, sonnig und heiß.
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14: Besser ankommen mit dem besten Stau- und Blitzer-Service. Für München in Unterföhring ist momentan die Münchner Straße in beiden Richtungen gesperrt. Grund ist ein Feuerwehreinsatz. Und von der A99, von der Ostumfahrung, haben wir noch was in Richtung Nürnberg. Zwischen Hohenbrunn und Kirchheim, hier zwickt's, plant mal eine Viertelstunde mehr ein.
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14: Einwärts werdet ihr geblitzt in Obergiesing in der Perlacher Straße und in Sauerlach in der Tegernseer Landstraße. Wenn ihr unterwegs noch was gesehen habt, für mehr Blitzer 089 4x die 38. Es geht natürlich auch per WhatsApp.
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0: Supergeiler 2000er von Rihanna. Umbrella im Gong 96.3 Hitsommer. Und in diesen Sekunden denken wir uns alle, glaube ich, das Gleiche.
1: Es ist heiß genug.
0: Oh ja, heute wieder bis zu 34 Grad. Am Wochenende sind sogar bis zu 40 möglich. 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
0: Und jetzt ganz frisch die aktuelle von Leonie und Callum Scott. Stay.
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1: Das Gong 96.3 Münchenwetter kompakt. Aktuell 33 Grad an der Bavaria und 32 in Westlingen im Landkreis Starnberg. Ist den ganzen Tag wieder sonnig und auch morgen strahlt euch die Sonne an bei bis zu 35 Grad. Die Kosten für vieles, insbesondere Sprit, sind zuletzt ja gestiegen. Was das mit dem Urlaubsverhalten der Bayern macht, gleich bei uns in den Nachrichten.
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1: Um 15 Uhr mit Lennart Werner. Grüß Gott. Die Hitze macht München und dem Rest Deutschlands weiter zu schaffen und daraus folgen Konsequenzen. Der Bayerische Fußballverband hat heute alle Vereinsspiele im Freistaat an diesem Wochenende abgesagt, weil es schlicht zu heiß sei. Das betrifft alle Altersgruppen und die Deutsche Bahn hat angekündigt, wer Tickets bis zum 30. Juni hat, kann die wegen der Hitze auch stornieren.
4: Der Sommerurlaub ist bei den Bayern in diesem Jahr keine große Priorität. In einer neuen Umfrage sagt jeder Dritte, dass er heuer auf einen Sommerurlaub verzichtet. Über die Hälfte will allerdings verreisen, am öftesten ins europäische Ausland, oder die Bayern bleiben in Bayern. Die Mieten in Deutschland steigen und fressen immer größere Anteile vom Nettogehalt. Das zeigt eine neue Studie. Besonders auffällig ist der Anstieg demnach in Rostock. Dort müssen Mieter mittlerweile über 36% ihres Gehalts fürs Wohnen ausgeben. Hier bei uns in München sind es sogar 42%. In Wolfsburg sind es hingegen nur knapp 18%. Das ist bundesweit am wenigsten.
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19: Die U-Bahn ist schon so voll, dass niemand mehr reinpasst. Das Gedränge in der U6 kennen Fußballfans von den Heimspielen des FC Bayern. Ab heute sind es die Konzertbesucher von Sänger The Weeknd, der 3 Abende in der Arena auftritt. Aus Fröttmanning, Alexandra Goreiska, Gong 96.3.
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1: Besser ankommen mit dem besten Stau- und Blitzer-Service. Für München plant mal eine Viertelstunde mehr ein auf der A99 auf der Ostumfahrung nach Nürnberg zwischen Hohenbrunn und Kirchheim.
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1: Geblitzt werdet ihr auswärts in Pasing in der Grellstraße und in Wolfratshausen in der Königsdorfer Straße.
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0: Ein Update aus der Gong 96.3 Verkehrszentrale fährt vorsichtig auf dem mittleren Ring. Landshuter Allee zwischen Dompetrostraße und Ruffinistraße gibt's eine ungesicherte Unfallstelle. Weiter geht's im Gong 96.3 Hitsommer. Das ist Münchens bester Musikmix für euch bei der Arbeit. Hier ist was Frisches von Olivia Dean und sie hat Good News für euch. Sie war ja gerade auf großer Tour. Leider nicht bei uns in München, aber damit ihr trotzdem mal den Live-Check machen könnt, bringt sie morgen ihr aktuelles Album The Art of Loving in einer Special Live Edition raus. Mega! Freuen wir uns drauf mit ihrer aktuellen super smooth Nummer. Hier ist Olivia Dean und So Easy.
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15: Das Gong 96.3 München Wetter kompakt. Aktuell 33 Grad an der Donnersberger Brücke und 32 in Zorneding im Landkreis Ebersberg. Ist den ganzen Tag sonnig und auch morgen wieder viel Sonnenschein bei bis zu 35 Grad.
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15: Besser ankommen mit dem besten Stau- und Blitzerservice für München. Plan mal eine Viertelstunde mehr ein auf der A99 auf der Ostumfahrung nach Nürnberg zwischen Hohenbrunn und Kirchheim.
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15: Geblitzt werdet ihr in Obergiesing in der Perlacher Straße einwärts und in Neuried in der Gautinger Straße. Für mehr Blitzer 089 4x38 geht natürlich auch per WhatsApp.
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0: Jay-Z und Alicia Keys' Empire State of Mind. Wieder ein super geiler 2000er im Gong 96.3 Hitsommer. Ja, und wir sind immer noch mega happy. 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
4: Das Gong 96.3 München Wetter kompakt. Wir fühlen uns weiterhin wie ein Leberkäse im Backofen. Es ist ultra heiß. 33 Grad am Nockerberg, 32 im Landkreis Freising in Nandlstadt. Morgen und am Wochenende, dann kann es sogar bis aufs 37 raufgehen. In der neuen Woche ein bisschen entspannter, weil am Sonntagabend Gewitter das Ganze runterkühlen. Heute Abend hat die DFB-Elf ihr letztes WM-Gruppenspiel und da gibt es eine Premiere. Was passiert, hört ihr gleich in den Nachrichten.
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17: Um 16 Uhr mit Lennart Werner. Grüß Gott. Wo normalerweise Kinder, Jugendliche und Erwachsene im Trikot einem Ball hinterherlaufen, ist am Wochenende Stille. Wegen der Hitze hat der Bayerische Fußballverband alle Spiele im Freistaat abgesagt. Auch das Tollwood im Olympiapark wappnet sich und lässt Mitarbeiter mit Wassertanks und Sprühschlauch übers Gelände laufen. Außerdem bietet die Deutsche Bahn allen Fahrgästen an, die wegen der Hitze nicht reisen wollen, ihre Tickets zu stornieren. Weltweite Krisen und gestiegene Preise fürs Tanken oder Fliegen, das verändert das Urlaubsverhalten vieler Bayern. Wie eine neue Umfrage zeigt, verzichtet jeder Dritte heuer auf einen Sommerurlaub. Nur knapp über die Hälfte will auf jeden Fall verreisen, am liebsten ins europäische Ausland oder einfach innerhalb von Bayern.
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17: Deutschland bereitet sich auf die nächste große Jubeltraube vor. Die DFB-Elf spielt heute Abend um 22 Uhr gegen Ecuador ihr drittes Gruppenspiel. Rein sportlich ist das nicht mehr so spannend. Deutschland ist ohnehin schon Gruppensieger. Aber das blaue Auswärtstrikot der DFB-Elf feiert seine WM-Premiere.
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18: Graffiti-Flächen, eine Freiluftgalerie und eine Bühne für Konzerte. Hier in der Ganghofer Straße startet ab sofort das Projekt Im Dazwischen. Geplant ist bis Ende 2027 ein Begegnungsort unter freiem Himmel. Der wird vom Kulturreferat mit 18.000 Euro gefördert. Von der Schwanthaler Höhe Max Eckert, Gong 96.3.
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4: Besser ankommen mit dem besten Stau- und Blitzer-Service für München. Wir haben zwei Unfälle auf der A99 zwischen Kreuz-West und Feldmoching, deswegen in beide Richtungen 20 Minuten mehr. Dann hat's gekracht auf der A92 Richtung München beim Flughafen, 10 Minuten plus. In Unterföhring ist die Münchner Straße gesperrt, da läuft aktuell ein Feuerwehreinsatz wegen einer kaputten Gasleitung. Und die Leopoldstraße, die ist auch schon gesperrt, weil da gerade für den CSD aufgebaut wird.
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4: In Zamdorf steht einer auf der Friedrich-Eckert-Straße. In Neuried die Münchner Straße. Und im Landkreis Fürstenfeldbruck in Eichenau die Rockensteiner Allee. Danke euch fürs Melden.
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4: Servus.
20: Ich will nicht mehr. Ich kann nicht mehr. Ich halte das alles nicht mehr aus.
4: Ja, bei der Hitze verständlich, gell. Deswegen starten wir gemeinsam in den Feierabend. Schön, dass ihr wieder dabei seid.
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Super geiler 2000er im Gong 96.3 Sommer. Ascher und Pitbull, servus. Schön, dass ihr dabei seid. Felix Mahrendorfer hier. Und um 22 Uhr, da hat es super angenehme 26 Grad, also perfekt fürs Deutschlandspiel gegen Ecuador. Und die deutschen Fans vor Ort, die sind sowas von ready. So klang's mitten am Times Square in New York. Das nenne ich mal Lautstärke. So. Und bis zum Anpfiff geht's weiter mit Münchens besten Musikmix hier im Gong 96.3. Zumal jetzt mit frischem Sound, der auch perfekt zum Wetter passt, weil ja, wir fühlen uns eh gerade so ein bisschen wie in der texanischen Wüste. Und Taylor Swift kehrt passenderweise auch zu ihren Wurzeln zurück und hat so ein bisschen amerikanischen Country-Sound mit reingemixt. Hier ist ihre aktuelle Taylor Swift und I Knew It, I Knew You.

0: Servus. Schönen Donnerstagnachmittag euch hier auf Gong 96.3. Gleich mit der aktuellen von Michi Schulte. Das ist das Beste von heute. Mehr davon gibt's gleich hier im Gong 96.3 Hitsommer.
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0: Das Gong 96.3 Münchenwetter kompakt. 33 Grad haben wir am Leopoldpark. 33 sind es bei euch in Lohhof. Morgen und am Wochenende bleibt es auch ultra heiß, vereinzelt sogar 37 Grad möglich. Sonntagabend Gewitter und dann geht es auch wieder unter die 30 hier. Wegen der Hitze reagieren jetzt auch immer mehr Sportverbände und Vereine bei uns. Was aktuell gilt, hört ihr jetzt in den Nachrichten.
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14: Um 16:30 mit Lennart Werner. Grüß Gott. Viele sportbegeisterte Familien hier in München und der Region stehen vor einem freien Wochenende. Der Bayerische Fußballverband hat alle Spiele im Freistaat abgesagt, der Leichtathletikverband alle Meisterschaften und der Tennisverband hat erlaubt, dass Mannschaftsspiele einseitig abgesagt werden. Ein Drittel der Bayern verzichtet dieses Jahr auf einen Sommerurlaub. Das zeigt eine neue Umfrage. Grund dafür sind die weltweiten Krisen und die gestiegenen Preise fürs Tanken oder Fliegen. Der Tech-Konzern Apple hatte bereits angekündigt, die Preise für iPads und MacBooks zu erhöhen. Jetzt ist klar, um wie viel. Das günstigste MacBook Neo kostet jetzt etwa 800 €, vorher waren es 600. iPhones werden aber nicht teurer.
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14: Die Mountainbiker sind hier zwischen der Baumschule in Pasing und Leim schon länger im Wald unterwegs. Um das auch umweltgerecht zu gestalten, hat die Stadt für sie jetzt extra neue Strecken angelegt mit unterschiedlichen Schwierigkeitsgraden. Noch mehr Infos aus München und der Region gibt's um 17 Uhr von unseren München-Reportern.
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0: Beste Ankommen mit dem besten Stau- und Blitzerservice für München. Einiges los. Wir haben einmal einen Unfall auf der B301 Richtung Flughafen. Dann eine Viertelstunde mehr ab Heilbeck-Moos. Dann ist in Unterföhring die Münchner Straße Richtung München noch gesperrt, weil eine Gasleitung repariert wird. Für euch vor Ort ist alles safe. Plant nur für die Umfahrung ein bisschen Puffer ein. Und die Leopoldstraße ist auch schon gesperrt, weil für den CSD aufgebaut wird. Da auch ein bisschen mehr ein Plan für die Umfahrung. Sonst ordentlich Feierabendverkehr. Im Schnitt eine Viertelstunde plus.
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0: Sendling, die Plinganser Straße, Neuperlach, die Quiddelstraße und im Landkreis Freising in Allershausen steht einer auf der Münchner. Wenn ihr noch was habt, 089 4x die 38, gerne auch per WhatsApp. Danke.
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0: Lana Del Rey und Summertime Sadness hier auf Gong 96.3. Super geiler 2000er im Hitsommer. Und so ein bisschen Summertime Sadness kommt auch auf, wenn man sich die Temperaturen fürs Wochenende anschaut. Bis zu 37 Grad. Und deswegen gibt es gerade auch ein paar witzige und wilde Hitze-Stories. Zum Beispiel fordert der Europäische Gewerkschaftsbund jetzt verpflichtende Trinkpausen, wie bei der WM auch, für alle, die draußen arbeiten müssen. Dann gibt es eine neue Website, die heißt braucheklima.de. Da kann man einfach nachschauen, in welchem Baumarkt es noch eine der beliebtesten Klimaanlagen gibt. Und dann gibt es bei uns in München wegen der Hitze tatsächlich einen komplett neuen Job. Und den macht zum Beispiel auch Alia. Du bist Teil des Wet-Teams beim Tollwut, ne?
1: Also wir sind ein Trio aus drei Leuten. Wir haben Wassertanks auf dem Rücken und einen Schlauch, der Sprühnebel aufs Wasser verbreitet. Und damit kühlen wir die Leute auf dem Gelände ab.
0: Wie so menschliche Wasserfontänen quasi.
1: Ganz genau.
0: Na dann, guten und halbwegs erträglichen Einsatz von der Hitze heute und einen schönen Feierabend nachher.
1: Danke, dir auch.
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7: Gong 96.3 München, Wetter kompakt, weiter ultra heiß, 33 Grad am Nockerberg, 32 im Landkreis Freising in Nandestadt, morgen und am Wochenende sogar bis zu 37 Grad möglich. In der neuen Woche dann ein bisschen entspannter, weil am Sonntagabend Gewitter vorbeischauen. Gerade ist es also heißer als in vielen Urlaubsländern, aber auch so verzichten immer mehr auf den Sommerurlaub. Die Ergebnisse von der neuen Umfrage dazu gibt's gleich in den Nachrichten.
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9: Um 17 Uhr mit Lennart Benner. Grüß Gott. Die Hitzewelle sorgt hier bei uns in München und der Region für ein eher sportarmes Wochenende. Der Bayerische Fußballverband hat zum Schutz vor den heißen Temperaturen 4.400 Spiele im Freistaat abgesagt. Der Leichtathletikverband hat auch alle Meisterschaften abgesagt. Zudem bietet die Deutsche Bahn allen Menschen an, ihre Tickets zu stornieren, wenn sie wegen der Hitze nicht reisen wollen. Der Sommerurlaub ist bei den Bayern in diesem Jahr keine große Priorität. In einer neuen Umfrage sagt jeder dritte Bayer, dass er heuer auf einen Sommerurlaub verzichtet. Über die Hälfte will allerdings trotzdem verreisen, am öftesten ins europäische Ausland. Der deutsche Bayer-Konzern hat einen wichtigen Sieg vor dem obersten Gericht der USA errungen. Dabei ging es um das mutmaßliche Krebsrisiko des Unkrautvernichters Glyphosat. Bayer kann laut dem Supreme Court nicht wegen fehlender Krebswarnungen auf Verpackungen verklagt werden. Der Prozess zog sich über ein Jahrzehnt. Für Bayer ging es da potenziell um Milliarden Dollar an Schadenersatz.
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10: Was braucht es für ein gutes Leben und wie können Respekt und Toleranz gefördert werden? Damit haben sich Jugendliche beschäftigt und zum Beispiel mit Graffitis eine kreative Wall of Respect geschaffen. Die ist jetzt an der ehemaligen Grundschule hier am Theodor-Heuss-Platz zu sehen. Nächste Woche wird sie sogar feierlich eröffnet. Aus Neuperlach, Matthias Ulrich, Gong 96.3.
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7: Besser ankommen mit dem besten Stau- und Blitzerservice für München. Vorsicht A9 Richtung Nürnberg zwischen Garching Süd und Garching Nord. Reifenteile auf der Autobahn. Dann haben wir eine Sperrung in Unterföhring. Die Münchner Straße Richtung München ist gesperrt, weil da eine Gasleitung repariert wird. Für euch vor Ort ist alles safe. Plant nur für die Umfahrung ein bisschen Puffer ein. Und noch eine zweite Sperrung. Die Leopoldstraße ist dicht, weil da schon der Aufbau für den Christopher Street Day am Wochenende läuft. Sonst auch ordentlich Feierabendverkehr. Im Schnitt Viertelstunde mehr.
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7: Forstenried, Stäblistraße, Landkreis Dachau, Eichhofen, bei Markt Indersdorf haben wir einen und im Landkreis Ebersberg in Grafing am Marktplatz. Danke euch.
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1: 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Dracula. So run from the sunlight, Dracula. 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

0: Super geiler 2000er auf Monsters and Men und Little Talks hier im Gong 96.3 Hit Sommer. Servus, Felix Mandorfer hier am Donnerstag, dem 25. Juni.
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0: an dem es für Millionen Menschen weltweit nach 13 Jahren Wartezeit endlich soweit ist. Ab heute kann man endlich GTA 6 vorbestellen. Das Game hat jetzt wirklich ewig gedauert. Kurz zur Einordnung, als der Vorgänger GTA 5 rausgekommen ist, da war Christian Ude noch Münchner Oberbürgermeister. So, das ist lange her. Dann ist heute auch der Tag, an dem wir Megastar The Weeknd zu seinem ersten Konzert hier bei uns in München begrüßen. Los geht's um 6:30 in der Allianz Arena, deswegen ist die U6 Richtung Völkmanning auch jetzt im Feierabendverkehr schon ordentlich voll, also plant ein bisschen Puffer ein. Und dann noch ein schneller Last-Minute-Reminder für das Tippspiel in der Arbeit. Heute Abend, 22 Uhr, steht das letzte WM-Gruppenspiel für Deutschland gegen Ecuador an. Heute entscheidet sich so ein bisschen, gegen wen wir im Achtelfinale dann treffen. Und dazu gibt's perfektes Fußballwetter bei entspannten 25 Grad dann.
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12: Das Gong 96.3 München Wetter kompakt. Saftige 34 Grad haben wir an der TU in der Maxvorstadt, 33 bei euch in Taufkirchen. Morgen und am Wochenende bleibt es auch ultra heiß. Vereinzelt sogar 37 Grad möglich. Sonntag kommen dann Gewitter am Abend und dann geht es auch wieder unter die 30 zum Start in die neue Woche. Rund 30.000 Schüler haben in Bayern ihr Abitur gemacht, zum ersten Mal wieder mit G9. Und jetzt ist klar, wie sich das aufs Abi auswirkt. Ihr hört es gleich in den Nachrichten.
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14: Um 5:30 mit Lennart Werner. Grüß Gott. Wegen der Hitze hat der Bayerische Fußballverband alle Spiele und Turniere im Freistaat für dieses Wochenende abgesagt. Fußball solle Freude bereiten, aber nicht auf Kosten der Gesundheit. Der erste neue G9-Jahrgang in Bayern hat einen Abiturdurchschnitt von 2,13 erreicht. Das hat das Kultusministerium mitgeteilt. Das ist besser als alle 10 vergangenen G8-Jahrgänge. Morgen erhalten die Schüler dann ihre Abiturzeugnisse. Apple hat wie angekündigt seine Preise für MacBooks und iPads erhöht. Die kosten nun teils hunderte Euro mehr. Grund ist die hohe Nachfrage von KI-Chips. iPhones, AirPods oder Apple Watches kosten aber erstmal nicht mehr.
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14: Die Mountainbiker sind hier zwischen der Baumschule in Pasing und Leim schon länger im Wald unterwegs. Um das auch umweltgerecht zu gestalten, hat die Stadt für sie jetzt extra neue Strecken angelegt mit unterschiedlichen Schwierigkeitsgraden. Noch mehr Infos aus München und der Region gibt's um 18 Uhr von unseren München-Reportern.
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12: Besser ankommen mit dem besten Stau- und Blitzerservice von München. Wir haben zwei Sperrungen. Einmal in Unterföhring, die Münchner Straße Richtung München. Die ist dicht, weil eine Gasleitung da repariert wird. Vor Ort alles safe für euch. Plant nur für die Umfahrung ein bisschen Puffer ein. Und die Leopoldstraße ist auch schon dicht, weil dafür den Christopher Street Day am Wochenende aufgebaut wird. Sonst haben wir ordentlich Feierabendverkehr. Im Schnitt eine Viertelstunde mehr.
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12: Sollen die Herterichstraße, Obergiesing, die Perlacher und in Taufkirchen steht einer auf der Waldstraße. Wenn ihr noch was seht, 089 4x38, gern auch per WhatsApp. Danke.
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0: Super geiler 2000er. Die Pussycat Dolls hier im Gong 96.3 Hit Sommer. Servus. Und an der Stelle nochmal herzlichen Glückwunsch an alle Abiturienten. Wir haben es ja gerade in den Nachrichten gehört. Es war der erste wieder G9-Jahrgang bei uns in München und der Schnitt war richtig gut. Und für uns gab es tatsächlich jetzt auch Radiozeugnisse und auch die sind bei uns bei Gong 96.3 saugut ausgefallen. Deswegen riesiges Dankeschön für den tollen Support an jeden Einzelnen, für euch, fürs Einschalten, fürs Dabeisein. Und Lisa aus Harlaching, auch an dich ein ganz, ganz fettes Danke.
1: Ja, herzlichen Glückwunsch an euch. Ihr habt euch echt verdient, weil ihr habt einfach immer die beste Musik und auch, dass ihr die ganzen News rund um München immer habt, wo was ist. Und das ist am besten, wenn man in München lebt.
0: Ja, machen wir sehr gerne und wir freuen uns, dass du uns hörst. Und als Dankeschön fürs Einschalten würden wir dich einladen zum Münchner Sommernachtstraum am 18. Juli im Olympiapark.
1: Geil, Dankeschön.
0: Sehr, sehr gerne. Es ist das Open Air des Sommers mit ganz vielen Stars und natürlich auch diesem gigantischen Feuerwerk. Ich wünsche dir ganz, ganz viel Spaß und wir sehen uns. Ich bin auch da.
1: Cool, dann bis dann auf alle Fälle.
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7: Bis Gong 96, 3 München Wetter kompakt. Es ist und bleibt ultra heiß. 34 Grad am Siegestor, 33 bei euch in Straßlach. Morgen und am Wochenende sogar 37 Grad möglich. In der neuen Woche dann ein bisschen entspannter, weil am Sonntagabend noch Gewitter vorbeikommen. Ein Platz, an dem sich alle kreativ austoben können, kostenlos chillen und Musik hören und das alles entspannt. Das gibt's jetzt bei uns in München. 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
7: jetzt.
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9: Um 18 Uhr mit Lennart Werner. Guten Abend. Die Hitze drückt. Experten raten dazu, zu Hause zu bleiben. Daher haben mehrere Sportverbände im Freistaat Konsequenzen gezogen. Sowohl der Bayerische Fußball als auch der Leichtathletikverband haben alle Spiele und Meisterschaften am Wochenende abgesagt. Der Tennisverband hat zwar keine pauschale Absage mitgeteilt, aber Mannschaftsspiele können auch einseitig verlegt werden. Weltweite Krisen und gestiegene Preise fürs Tanken oder Fliegen, das verändert das Urlaubsverhalten vieler Bayern. Wie eine neue Umfrage zeigt, verzichtet jeder dritte Bayer heuer auf einen Sommerurlaub. Nur knapp über die Hälfte will auf jeden Fall verreisen, am liebsten ins europäische Ausland oder einfach innerhalb des Freistaats.
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9: Deutschland bereitet sich auf die nächste große Jubeltraube vor. Die DFB-Elf spielt heute Abend gegen Ecuador ihr drittes Gruppenspiel. Rein sportlich ist das nicht mehr ganz so spannend. Deutschland ist ohnehin schon Gruppensieger, aber das blaue Auswärtstrikot der DFB-Elf feiert heute WM-Premiere.
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10: Graffiti-Flächen, eine Freiluftgalerie und eine Bühne für Konzerte. Hier in der Ganghofer Straße startet ab sofort das Projekt Im Dazwischen. Geplant ist bis Ende 2027 ein Begegnungsort unter freiem Himmel. Der wird vom Kulturreferat mit 18.000 Euro gefördert. Von der Schwanthaler Höhe Max Eckert, Gong 96.3.
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7: Besser ankommen mit dem besten Stau- und Blitzerservice für München. Wir haben einen Unfall mit einem LKW auf der A99 zwischen dem Kreuz Ost und Aschheim-Ismaning. Da 20 Minuten mehr. Dann zwei Sperrungen. Einmal in Unterföhring. Die Münchner Straße Richtung München ist dicht, weil da eine Gasleitung repariert wird. Vor euch vor Ort ist alles safe. Plant nur für die Umfahrung ein bisschen Puffer ein. Und die Ludwigstraße, die ist auch schon gesperrt, weil da für den Christopher Street Day am Wochenende aufgebaut wird. Zwischen Odeonsplatz und Siegestor ist alles dicht.
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7: Neuperlach, die Quiddestraße und im Landkreis Freising in Heilberg-Moos steht einer auf der Theresienstraße. Danke euch.
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7: Servus. Kurz nach 6 ist es. Schönen Donnerstagabend euch. Schön, dass ihr wieder dabei seid. Und wir starten gemeinsam in einen sehr sommerlichen Feierabend in München und der Region.
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Also wirklich mal ganz großen Respekt an alle, die bei dem Wetter draußen arbeiten in München und der Region. Ihr habt euch einen Feierabend wirklich verdient und jetzt gibt's für euch einen neuen Vorschlag. Servus, Gong 96.3 hier, Felix Mahlendorfer. Viertel nach sechs ist es und es geht um verpflichtende Trinkpausen, wie bei der Fußball-WM, nur halt in der Arbeit. Das fordert der Europäische Gewerkschaftsbund jetzt. Einziger Unterschied, es würde halt nicht wie bei der WM um irgendwelche Werbepausen gehen, sondern tatsächlich mal ums Trinken. Mal schauen, ob sowas kommt. Also schön, start euch bis dann auf jeden Fall in den Feierabend und wir sind dabei mit Münchens besten Musikmix im Gong 96.3 Sommer und mit frischem Sound von Leonie. Die habe ich am Wochenende erst beim Southside Festival gesehen und die hat da eine krasse Show abgezogen bei auch 33 Grad, so wie heute in München und der Region. War sehr, sehr cool. Ich liebe solche Festivals ja und es gibt auch schon Tickets fürs nächste Jahr. Das ist ihre aktuelle Leonie zusammen mit Callum Scott. Hier ist Stay.

0: Die Aktuelle von David Guetta, Teddy Swims und Turns and I für euren Start in einen sehr, sehr warmen Feierabend heute. Servus. Yes, und gleich geht's weiter mit dem Besten von heute. Die Aktuelle von Kamerad ist dabei. Den Hit und viele mehr gleich hier bei uns im Gong 96.3 Sommer.
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8: Das Gong 96.3 München Wetter kompakt. 33 Grad am chinesischen Turm, 33 auch im Landkreis Sebersberg in Kaiser. Und morgen und am Wochenende bleibt's auch ultra heiß, vereinzelt sogar 37 Grad möglich. Sonntagabend, da kommen dann aber Gewitter und die kühlen's ein bisschen runter. Es geht dann wieder unter 30 Grad zum Start in die neue Woche. Fast jeder zweite Münchner unter 40 hat ein iPhone und die Preise dafür ziehen jetzt ordentlich an. Wie viel Apple darauf geht, hört ihr gleich in den Nachrichten.
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10: Um 6:30 mit Lennart Werner. Guten Abend. Viele sportbegeisterte Familien hier in München und der Region stehen vor einem unerwartet freien Wochenende. Der Bayerische Fußballverband hat wegen der Hitze alle Spiele im Freistaat abgesagt. Der Leichtathletikverband alle Meisterschaften. Der Tennisverband hat erlaubt, dass Mannschaftsspiele einseitig abgesagt werden können. Ein Drittel der Bayern verzichtet dieses Jahr auf einen Sommerurlaub. Das zeigt eine neue Umfrage. Grund sind die weltweiten Krisen und gestiegenen Preise fürs Tanken oder Fliegen. Der Tech-Konzern Apple hatte bereits angekündigt, die Preise für iPads und MacBooks zu erhöhen. Jetzt ist klar, um wie viel. Das günstigste MacBook Neo kostet jetzt etwa 800 Euro. Vorher waren es 700. iPhones oder AirPods werden nicht teurer.
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10: Die Mountainbiker sind hier zwischen der Baumschule in Pasing und Leim schon länger im Wald unterwegs. Um das auch umweltgerecht zu gestalten, hat die Stadt für sie jetzt extra neue Strecken angelegt mit unterschiedlichen Schwierigkeitsgraden. Noch mehr Infos aus München und der Region gibt's um 19 Uhr von unseren München-Reportern.
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8: Besser ankommen mit dem besten Stau- und Blitzerservice für München. Zwei Sperrungen haben wir im Feierabendverkehr. Einmal in Unterföhring die Münchner Straße Richtung München. Da ist dicht, weil eine Gasleitung repariert wird. Für euch ist vor Ort alles safe. Nur für die Umfahrung halt ein bisschen Puffer einplanen. Und die Ludwigstraße ist auch schon dicht, weil da für den CSD aufgebaut wird am Wochenende. Zwischen Odeonsplatz und Siegestor ist aktuell alles gesperrt. Sonst ordentlich Feierabendverkehr. Im Schnitt eine Viertelstunde. Längster Stau eine halbe Stunde sogar auf dem Mittleren Ring zwischen Olympia Park und der Donnersberger Brücke.
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8: Forstenried, Stäblistraße, Oberschleißheim, die August-Schmaus-Straße und in Sauerlach steht einer am Ortseingang von Altkirchen kommend. Wenn ihr noch was seht, 089-4x38, gern auch per WhatsApp. Danke.
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0: diese Sprachnachricht.
1: Hallo, liebes Radio Gong Team. Ich habe gerade euren Post gesehen für das Leonardo Hotel fürs Wochenende. Wir wohnen im 7. Stock. Bei uns in der Wohnung 33 Grad. Wir können nachts nicht schlafen, weil es so heiß ist. Deswegen würden wir uns sehr freuen, wenn wir das Wochenende ein bisschen Abkühlung bekommen würden.
0: Die haben wir gerade von Michelle per WhatsApp bekommen. Und es melden sich krass viele von euch. Servus, Gong 96.3, hier Felix Mahlendorfer. Weil es am Wochenende ja auf fast 40 Grad zugeht in München und der Region, haben wir für euch den Exit aus der Hitze. Ihr dürft euer Wochenende in ein richtig schickes Hotel bei uns in München einchecken, inklusive Klimaanlage im Zimmer. Kostenlos. Und Frühstück ist auch noch dabei. Also wenn eure Wohnung sich inzwischen auch in so einen Backofen verwandelt, gerade im Dachgeschoss, ist es ja echt heftig. Oder ihr vielleicht auch jemanden kennt, der gerade unterm Dach zerfließt, dann schickt uns gerne jetzt eine WhatsApp-Sprachnachricht an die 089-4x38. Und morgen früh, kurz nach 7, Mike Thiel Show einschalten, hier auf Gong 96.3.

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1: 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So easy to fall in love.
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9: Das Gong 96 Teil München Wetter kompakt. Es ist und bleibt weiter heiß. 32 Grad am Bavaria Park, 31 im Landkreis Ebersberg in Waldham. Morgen und am Wochenende sogar bis zu 37 Grad möglich. Und in der neuen Woche, da wird es ein bisschen entspannter, weil am Sonntagabend noch Gewitter vorbeikommen. Wegen der Hitze ist am Wochenende auch einiges anders als sonst bei uns in München und der Region. Alles, was ihr auf dem Schirm haben solltet, gibt's jetzt in den Nachrichten.
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11: Um 19 Uhr mit Lennart Werner. Guten Abend. Wer am Wochenende schon Pläne hatte, weil das Kind zum Beispiel Fußball im Verein spielt, der kann nochmal umplanen. Denn wegen der Hitze hat der Bayerische Fußballverband 4.400 Spiele im Freistaat abgesagt. Auch Bahnfahrer können sich nochmal Gedanken über ihre Reise machen. Die Bahn hat nämlich angekündigt, dass alle, die wegen der Hitze nicht fahren wollen, ihre Tickets bis kommenden Dienstag stornieren können. Sollte die AfD verboten werden? Darüber wird in der Politik ja oft diskutiert und die Befürworter eines Verbotsverfahrens bekommen jetzt Rückenwind. Ein neues Gutachten kommt zu dem Schluss, dass die AfD wegen rassistischer Konzepte klar verfassungswidrig sei. Grüne, SPD und Linke fordern daher einen neuen Anlauf für ein Verbotsverfahren. Der erste neue G9-Jahrgang in Bayern hat einen Abiturdurchschnitt von 2,13 erreicht. Das hat das Kultusministerium jetzt mitgeteilt. Das ist besser als alle 10 G8-Jahrgänge davor. Morgen erhalten die Schüler dann ihre Abiturzeugnisse.
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12: Was braucht es für ein gutes Leben und wie können Respekt und Toleranz gefördert werden? Damit haben sich Jugendliche beschäftigt und zum Beispiel mit Graffitis eine kreative Wall of Respect geschaffen. Die ist jetzt an der ehemaligen Grundschule hier am Theodor-Heuss-Platz zu sehen. Nächste Woche wird sie sogar feierlich eröffnet. Aus Neuperlach, Matthias Ulrich, Gong 96.3.
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9: Besser ankommen mit dem besten Stau- und Blitzer-Service für München. Wir haben einige Sperrungen aktuell im Feierabendverkehr. Einmal die Max-Vorstadt-Augustenstraße zwischen Görres und Zieblandstraße. Da sind beide Richtungen dicht wegen dem Feuerwehreinsatz. Dann unter Föhring die Münchner Straße. Richtung München ist dicht, weil da eine Gasleitung repariert wird. Und die Ludwigstraße, die ist auch schon gesperrt, weil da für den CSD am Wochenende aufgebaut wird zwischen Odeonsplatz und Siegestor. Ansonsten noch ein paar Reste vom Feierabendverkehr.
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9: Sollen die Herterichstraße, Landkreis Erding, Waldbertskirchen von Lengdorf kommend und im Landkreis Fürstenfeldbruck in Eichenau auf der Roggensteiner Allee. Danke euch.
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9: Servus, schön, dass ihr dabei seid. Und wir starten direkt rein mit der aktuellen von Michi Schulte. Euer Platz 10 heute. Hier ist 5 a.m.

Platz 9 heute. Miley Cyrus und End of the World. Hier in den Top 10 des Tages auf Gong 96.30. Servus. Kurz nach 7 ist es. Schönen Donnerstagabend euch. Ein wieder sehr heißer Sommerabend. Und passend dazu kommt unsere erste Neuvorstellung. Die wurde nämlich, also das Musikvideo dazu, wurde in der Wüste gedreht. Und der Sound ist auch so ein bisschen, ja, verschwommen, verzerrt, wie wenn man so gegen die heiße Luft schaut. Klingt auf jeden Fall sehr, sehr cool. Das sind Tampa City und Self-Aware.

Platz 8. Loi und Red Eyes hier in den Top 10 des Tages auf Gong 96.3. Servus, Felix Mahndorfer hier. Und kurze Info, wir haben eine neue Sperrung nach einem Unfall. Auf der B2 im Landkreis Fürstenfeldbruck zwischen Puchheim-Ort und dem Abzweig nach Gilching ist in beide Richtungen gesperrt. Umfahrt das vorerst weiträumig. Wir halten euch weiter auf dem Laufenden. Das nächste Update gleich um halb. Und bis dahin, euer Platz 7. Holly Humberstone.

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0: Und jetzt ganz frisch die aktuelle von Sabrina Carpenter und Madonna. Bring Your Love.
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7: Es Gong 96 3 München Wetter kompakt. 31 Grad im Englischen Garten, 31 auch im Landkreis Ebersberg in Egelharding. Morgen und am Wochenende bleibt es weiterhin super heiß, vereinzelt sogar 37 Grad möglich. Sonntagabend kommen dann aber Gewitter und dann wird es ein bisschen kühler. Es geht unter die 30 Grad wieder.
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7: Besser ankommen mit dem besten Stau- und Blitzerservice für München. Und wir haben einige Sperrungen. Einmal im Landkreis Fürstenfeldbruck die B2 zwischen Puchheim und dem Abzweig nach Gilching in beide Richtungen nach einem Unfall. Dann in der Max-Vorstadt die Augustenstraße zwischen Görres und Zieblandstraße wegen einem Feuerwehreinsatz in beide Richtungen. In Unterföhring ist die Münchner Straße Richtung München gesperrt, weil da noch eine Gasleitung repariert wird. Vor Ort ist alles safe, plant einfach nur ein bisschen Puffer für die Umfahrung ein. Und in der Max-Vorstadt nochmal die Ludwigstraße ist schon gesperrt, weil dafür den CSD am Wochenende aufgebaut wird, zwischen Odeonsplatz und Siegestor.
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7: Obergiesing, Perlacher Straße, Hasenbergl, die Ittlinger Straße und A8, die Stuttgarter Autobahn zwischen Dachau und der Eschenrieder Spange. Wenn ihr noch was seht, 089 4x38, gern auch per WhatsApp. Danke.
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0: Platz 4 Hertz und Purple Disco Machine hier in den Top 10 des Tages auf Gong 96.3. Servus. 70-80% der Bands und Künstler auf Festivals sind männlich. Das zeigt eine aktuelle Auswertung. Also weibliche Artists sind immer noch komplett unterrepräsentiert, auch im Jahr 2026 noch. Und deswegen hat unsere nächste Neuverstellung jetzt einfach ein eigenes Festival auf die Beine gestellt, bei dem ausschließlich weibliche oder non-binäre Künstlerinnen spielen. Ist einfach ein Zeichen, um darauf aufmerksam zu machen. Und sie spielt da auch noch komplett kostenlos, weil alle Erlöse von dem Ganzen gespendet werden. Sehr, sehr coole Aktion. Und das ist ihre aktuelle Olivia Rodrigo und Drop That.
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0: warmer Sound für den warmen Sommerabend. Auf Platz 2, Olivia Dean, Man I Need. Servus, schön, dass ihr dabei seid.
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0: Yes, und das ist die aktuelle von Taylor Swift. Hier ist Opalite.

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1: 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Drive safe.
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4: Das Gong 96,3 München Wetter kompakt. 31 Grad aktuell am Giesinger Berg, 30 im Landkreis Fürstenfeldbruck in Germering. Morgen und am Wochenende nochmal wärmer. Es kann rauf bis auf 37 Grad gehen. In der neuen Woche wird es ein bisschen entspannter, weil Sonntagabend Gewitter das Ganze ein bisschen runterkühlen.
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6: Mit Florian Klaus. Guten Abend. Mit dem sicheren Gruppensieg und dem Ticket für 16-Finale in der Tasche steht für Deutschland heute das letzte Vorrundenspiel bei dieser Fußball-WM an. Gegner ist Ecuador. Das südamerikanische Team hat bisher im Turnier noch kein Tor erzielt und nur einen Punkt geholt. Auf die leichte Schulter will das deutsche Team die Partie aber nicht nehmen, hat DFB-Spieler Nadim Amiri betont.
7: Wir müssen im Flow bleiben. Jeder Sieg tut uns gut und wir gehen das Spiel so an, als wäre es ein Finale.
6: Anpfiff ist um 22 Uhr unserer Zeit. Es geht für Bayer um Milliarden. Seit Jahren laufen in den USA Klagen wegen dem glyphosathaltigen Unkrautvernichter Roundup. Jetzt hat das oberste Gericht dort entschieden, Bayer kann nicht verklagt werden, weil auf der Verpackung die Warnung vor einem Krebsrisiko fehlt. Die Umweltbehörde der USA geht nicht davon aus, dass der Unkrautvernichter Krebs verursacht. Eine Forschungsagentur der Weltgesundheitsorganisation hatte Glyphosat aber als wahrscheinlich krebserregend eingestuft. Der Bundestag hat über neue Regeln diskutiert, damit es mehr Organspender gibt. Konkret geht es dabei vor allem um die Widerspruchsregelung. Jeder Erwachsene würde damit automatisch zum Organspender, falls er nicht aktiv widerspricht. Claudia Wächter berichtet.
8: Keine gute Regelung, sagen Kritiker, denn Schweigen bedeutet ja nicht automatisch, ich bin einverstanden. Fakt ist, im Moment gilt bei uns, Organe dürfen nur entnommen werden, wenn die betroffene Person zu Lebzeiten zugestimmt hat oder eben Angehörige Bescheid wissen. Und das bedeutet für Patienten, sie warten im Durchschnitt 8 Jahre auf ein neues Organ.
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4: Besser ankommen mit dem besten Stau- und Blitzer-Service für München. Inzwischen haben wir wieder eine aufgehobene Sperrung. Und zwar auf der B2 zwischen Buchheim und dem Abzweig nach Kilching. Da hat es gekracht vorhin. Aktuell noch eine Viertelstunde plus. Dann ist noch gesperrt in Unterföhring die Münchner Straße Richtung München, weil da eine Gasleitung repariert wird. Vor Ort alles safe für euch, aber plant für die Umfahrung halt einen kleinen Puffer ein. Und die Ludwigstraße in der Maxvorstadt ist auch gesperrt, weil da für den CSD schon aufgebaut wird fürs Wochenende zwischen Odeonsplatz und Siegestor.
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4: Obermenzing, Meyerbeerstraße, Taufkirchen, Waldstraße und in Oberschleißheim steht einer auf der Kreuzstraße. Danke euch.
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4: Servus. Kurz nach 8, schön, dass ihr immer wieder mit dabei seid. Und wir starten gemeinsam in den Abend mit extra viel Musik. Jesse J, Harry Styles ist am Start, Lost Frequencies und Tame Impala.
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11: Und jetzt die aktuelle von Tame Impala, Dracula.
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0: Jason Jay und Price Tag, supergeiler 2000er hier im Gong 96.3 Sommer. Servus, Felix Mandorfer hier. Wir lassen die Luft noch ein bisschen abkühlen hier in München. Und wenn es dann um 22 Uhr so richtig angenehm ist, bei 25 Grad, ist Ampfiff. Deutschland gegen Ecuador bei der WM. Und die deutschen Fans, die haben in New York vorm Spiel schon mal richtig, richtig Stimmung gemacht. Krass, oder? Also knappe 2 Stunden noch und dann entscheidet sich auch, gegen wen Deutschland in die K.O.-Phase startet. Bis dahin gibt's schon mal den perfekten WM-Sound hier im Gong 96.3 Sommer von Mrs. WM-Soundtrack höchstpersönlich. Hier ist Shakira zusammen mit Burna Boy und Die Die.
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0: 13 Jahre. So lange dauert eigentlich eine komplette Schulzeit von der Grundschule bis zum Abi. Und genau so lange haben Millionen Menschen auf der ganzen Welt auf diesen Tag gewartet. Servus, Gong 96.3 hier, Felix Mahndorfer. Ab heute ist das Videospiel GTA 6 im Vorverkauf. Da gab es ja jahrelang einen riesigen Hype drum. Und damit ihr bei dem Thema auch mitreden könnt, gibt es jetzt ein paar kleine Angeberfakten dazu. Also, erstens, allein die Entwicklung von diesem Spiel hat 3 Milliarden Dollar gekostet. Mit dem Geld kann man einfach das höchste Gebäude der Welt, das Burj Khalifa, zweimal bauen. Und das macht GTA zum teuersten Unterhaltungsprodukt der gesamten Menschheitsgeschichte. Zweitens, wenn das Spiel am 19. November rauskommt, rechnen Ökonomen in den USA jetzt schon mit der größten Krankheitswelle der amerikanischen Geschichte. Einfach, weil Millionen Menschen blau machen werden, um dieses Spiel zu zocken. Und drittens, die Entwicklerfirma Rockstar hat so krasse Angst davor, dass irgendwas geleakt wird, dass sie allen 6.000 Mitarbeitern das Homeoffice komplett verboten haben zwischenzeitlich und in manchen Abteilungen sogar die Handykameras abkleben, damit niemand irgendwelche heimlichen Fotos vom Bildschirm macht. Verrückt, oder? Also am 19. November kommt GTA raus und bis dahin schönen Feierabend euch mit Münchens besten Musikmix im Gong 96.3 Hitsommer. Hier ist Tiffany Harris und Vertigo.
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0: Und jetzt ganz frisch die aktuelle von Somber, Homewrecker.
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0: Grad. 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
8: Mit Florian Klaus. Guten Abend. Der Gruppensieg ist sicher, das Ticket für 16. Finale damit gelöst. Für das deutsche Team steht bei der Fußball-WM ab 22 Uhr das letzte Vorrundenspiel an. Die Ausgangslage und der Gegner Ecuador wecken Erinnerungen. Pia Wegner berichtet.
9: Deutschland gegen Ecuador. Das gab's schon beim Sommermärchen 2006. Vor 20 Jahren war die Partie, wie heute, ein drittes WM-Gruppenspiel. Und auch damals stand für das DFB-Team schon vor dem 3:0-Sieg der Einzug in die K.O.-Runde fest. Im Gegensatz zu damals ist Ecuador bei der diesjährigen WM noch nicht für die nächste Runde qualifiziert. Das Team steht bisher ohne Tor und mit nur einem Punkt da.
8: Wer bestellt, bezahlt. Diese Regel soll künftig gelten, wenn der Bund bestimmte Gesetze beschließt, die die Länder und Kommunen Geld kosten. Falls diese mehr als 200 Millionen Euro zahlen müssten, soll der Bund künftig 80% übernehmen. Damit sollen besonders die Kommunen entlastet werden, deren Sozialausgaben stark gestiegen sind. Die Regel gilt nicht für Steuergesetze. Bund und Länder wollen beim Wohngeld kräftig sparen. Im kommenden Jahr sollen 1,5 Milliarden Euro weniger ausgegeben werden, danach jedes Jahr 2 Milliarden. Konkret plant die Bundesregierung, die Heizkostenpauschale zu halbieren, eine Wohngelderhöhung zum 1. Januar 2027 zu streichen und die Berechnungsformel zu ändern. Vor allem Familien sowie Rentner und Rentnerinnen beziehen Wohngeld. Die Grünen kritisieren die Pläne. Seit Jahren hat der Bayer-Konzern in den USA mit milliardenschweren Klagen im Zusammenhang mit glyphosathaltigen Unkrautvernichtern zu kämpfen. Jetzt hat das Unternehmen vor dem obersten Gericht dort einen wichtigen Sieg errungen. Es hat entschieden, dass Bayer nicht wegen fehlender Krebswarnungen auf den Verpackungen verklagt werden kann. Bayer hatte sich auf die US-Umweltbehörde EPA berufen, die das Produktlabel ohne Warnung genehmigt hatte. Es ist heiß und trocken. Gefährliche Bedingungen für die Wälder in Bayern. Schon ein Funke könne einen Waldbrand auslösen, warnt Forstministerin Kaniber. Dem Deutschen Wetterdienst zufolge gilt vielerorts die zweithöchste Warnstufe. Am Wochenende könnte sogar die höchste Stufe erreicht werden. In Franken soll es deswegen Beobachtungsflüge geben, um Brände frühzeitig zu entdecken.
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1: Und jetzt ganz frisch die aktuelle von OneRepublic.

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1: Und jetzt die aktuelle von Olivia Dean. So easy to fall in love.
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0: Und jetzt ganz frisch die aktuelle von Taylor Swift. I knew it, I knew you.

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5: Mit Yves Simon. In diesen Minuten startet das deutsche Team in sein letztes Vorrundenspiel bei der diesjährigen Fußball-Weltmeisterschaft. Zum Abschluss der Gruppenphase geht es gegen Ecuador, also ein Team, das in diesem Turnier bisher noch kein

0: einziges Tor erzielen konnte und nur einen Punkt auf dem Konto hat. Deutschland kann aber ohne Druck aufspielen, denn der Gruppensieg und das Ticket für die K.O.-Runde hat das Team von Trainer Nagelsmann seit dem letzten Spieltag gegen die Elfenbeinküste schon sicher. Es geht für Bayer um Milliarden. Seit Jahren laufen in den USA Klagen wegen dem glyphosathaltigen Unkrautvernichter Roundup. Jetzt hat das oberste Gericht dort entschieden, Bayer kann nicht verklagt werden, weil auf der Verpackung die Warnung vor einem Krebsrisiko fehlt. Denn die Umweltbehörde der USA geht gar nicht davon aus, dass der Unkrautvernichter Krebs verursacht. Eine Forschungsagentur der Weltgesundheitsorganisation hatte Glyphosat aber als wahrscheinlich krebserregend eingestuft. Der Bundestag hat über neue Regeln diskutiert, damit es mehr Organspender gibt. Konkret geht es dabei vor allem um die Widerspruchsregelung. Jeder Erwachsene würde damit automatisch zum Organspender, falls er nicht aktiv widerspricht. Claudia Wächter berichtet für uns.
1: Keine gute Regelung, sagen Kritiker, denn Schweigen bedeutet ja nicht automatisch, ich bin einverstanden. Fakt ist, im Moment gilt bei uns, Organe dürfen nur entnommen werden, wenn die betroffene Person zu Lebzeiten zugestimmt hat oder eben Angehörige Bescheid wissen. Und das bedeutet für Patienten, sie warten im Durchschnitt 8 Jahre auf ein neues Organ.
0: Die finanziellen Schwierigkeiten von Galeria sind enorm. 3-mal hat der Konzern ja schon innerhalb von 4 Jahren Insolvenz angemeldet. Jetzt bekommt die Warenhauskette wieder einen neuen Kredit, der ihr zumindest ein bisschen Luft wieder verschafft. Es geht um bis zu 160 Millionen Euro. Das Geld ist an einen Plan geknüpft, mit dem das Unternehmen in den nächsten 3 Jahren saniert werden soll. Medienberichten zufolge sollen trotzdem auch wieder weitere Filialen geschlossen werden. Bayern hat rund 30.000 frisch gebackene Abiturienten und die haben einen Notendurchschnitt von 2,13 erreicht. Damit waren die Noten dieses ersten neuen G9-Jahrgangs besser als im Vorjahr und auch besser im Vergleich zu den letzten 10 G8-Abiturjahrgängen, wie das Kultusministerium jetzt mitgeteilt hat. Ministerin Stolz und auch der Philologenverband zeigen sich zufrieden mit der neuen 3-jährigen Oberstufe.
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1: Und jetzt die aktuelle von Teddy Swims. Mr. Know-It-All.
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1: Und jetzt ganz frisch die aktuelle von Olivia Rodrigo, Drop Dead.
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3: Mit Yves Simon. Bund und Länder haben sich auf eine Finanzreform zur Entlastung vor allem der Kommunen geeinigt. Das

0: haben Bundeskanzler Merz und der niedersächsische Ministerpräsident Lies mitgeteilt. In Zukunft soll der Bund 80% der Kosten übernehmen, die durch neue Bundesgesetze entstehen.
1: Wir haben verabredet, dass wir in Zukunft ab dem 1. September in Zukunft keine Gesetze mehr machen, die den Gemeinden und gegebenenfalls auch den Ländern einen entsprechenden Kostenausgleich geben. Das folgt dem Grundsatz, wer bestellt, bezahlt.
0: Die Kommunen hatten bemängelt, dass sie oft die Kosten tragen müssten, wenn der Bund neue Gesetze beschließt. Nach dem schweren Erdbeben in Venezuela ist die Zahl der Toten auf mindestens 188 gestiegen. Tausende Menschen werden noch unter den Trümmern vermisst, also da wird erwartet, dass die Zahl wohl noch deutlich nach oben korrigiert werden muss. Auch die Hauptstadt Caracas ist massiv betroffen. Die Bundesregierung hat 6 Transportflugzeuge mit Wasserfiltern, Feldbetten, Zelten und Generatoren vorbereitet. Und auch international läuft die Hilfe an, unter anderem spendet der Papst 100.000 Euro. Zigaretten sollen schrittweise deutlich teurer werden. Das Finanzministerium plant, dass der Preis für eine 20er-Packung von 8,80 Euro im nächsten Jahr auf 11,40 Euro im Jahr 2030 steigen soll. Das geht außer einem neuen Entwurf für die Erhöhung der Tabaksteuer hervor. So einen Fund gibt es auch nicht alle Tage beim Spielen im Wald. Da haben Kinder in Johannesberg in Unterfranken ein Einmachglas voller Goldschmuck gefunden und das dann direkt bei der Polizei abgegeben. Darunter sind über 60 goldene Ringe, 15 davon mit Gravur. Die Polizei steht vor einem echten Rätsel. Die Besitzer werden jetzt anhand der eingravierten Hochzeitsdaten gesucht. Die Ermittlungen laufen jedenfalls auf Hochtouren und möglicherweise handelt es sich um Diebesgut. Das ist die erste Vermutung. Der Wechsel von Fußballnationalspieler Nathaniel Brown von Eintracht Frankfurt zum FC Bayern München ist offenbar perfekt. Das berichtet Transferguru Fabrizio Romano, der ist immer sehr gut informiert. Demnach bekommt der 23-Jährige bei den Münchnern einen 5-Jahres-Vertrag. Die Ablöse soll 55 Millionen Euro betragen. Brown sorgt ja momentan bei der WM für Aufsehen, allerdings heute Abend gegen Ecuador nicht. Da fehlt er wegen Adduktorenproblemen.
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1: Und jetzt ganz frisch. Die aktuelle von Jennifer Lopez und David Guetta. Save Me Tonight. Save me tonight.
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2: Mit Yves Simon. Der Bundestag hat kontrovers über das Thema Organspende debattiert. Mehr als 8000 Menschen in Deutschland warten gerade auf ein Spenderorgan. Befürworter einer Neuregelung aus verschiedenen Fraktionen haben für die sogenannte Widerspruchsregelung geworben. Das würde bedeuten, dass wir alle Organspender wären, automatisch, außer wir widersprechen ausdrücklich. Bisher gilt das genaue Gegenteil. Das parlamentarische Verfahren ist da allerdings noch in der Orientierungsphase. Der Bundestag hat den Bundeswehreinsatz im Libanon ein letztes Mal verlängert. Die internationale UN-Mission UNIFIL zur Überwachung der Grenze zwischen Israel und dem Libanon soll dann nach fast 50 Jahren Anfang nächsten Jahres enden. Dann werden die deutschen Soldaten wieder heimkommen. Italien und Frankreich planen eine neue Unterstützungsmission, um ein Sicherheitsvakuum in der Region zu verhindern. Der bayerische Wirtschaftsminister Aiwanger hat davor gewarnt, die Minijobs zu streichen. Er hat in einer Regierungserklärung im Bayerischen Landtag gesagt, es würde unter anderem zu mehr Schwarzarbeit führen. Die Expertenkommission des Bundes hofft ja, dass neue Vollzeitstellen entstehen, die dann auch in die Rente einzahlen, wenn die Minijobs wegfallen. Aiwanger hält das aber für eine Milchmädchenrechnung, denn die meisten Minijobber hätten nebenher schon einen Vollzeitjob. Galeria verschafft sich Luft. Die angeschlagene Warenhauskette bekommt für die weitere Sanierung einen neuen Kredit in Höhe von bis zu 160 Millionen Euro. Das hat eine Sprecherin heute gegenüber Medien bestätigt. Es gibt außerdem weitere Filialschließungen. Das ist zumindest so vorgesehen. Thomas Brock berichtet.
3: Es ist einerseits eine gute Meldung für Galeria. Nach Wochen der Unsicherheit gibt es frisches Geld für das Unternehmen. Der Kredit kommt von der US-Investmentgesellschaft Gordon Brothers und wird durch die Ware von Galeria abgesichert. Das Geld ist aber auch an einen auf 3 Jahre angelegten Sanierungsplan geknüpft, der jetzt umgesetzt werden soll. Und das heißt, es wird noch einmal genau geprüft, welche der verbliebenen Standorte wirklich noch rentabel sind.
2: Zum Fußball. Der Wechsel von Nationalspieler Nathaniel Brown von Eintracht Frankfurt zum FC Bayern ist offenbar beschlossen.

0: eine Sache. Medienberichten zufolge soll der 23-jährige Linksverteidiger in München einen 5-Jahres-Vertrag bekommen. Dafür zahlen die Bayern 55 Millionen Euro.
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1: Und jetzt ganz frisch die aktuelle von Shakira, Die Die.
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1: Und jetzt die aktuelle von Olivia Dean. So easy to fall in love.
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1: Und jetzt ganz frisch die aktuelle von Leonie und Callum Scott. 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
2: Mit Yves Simon. Die deutsche Fußballnationalmannschaft hat die Vorrunde der WM mit einer Niederlage abgeschlossen. Gegen Ecuador hat das DFB-Team das dritte und damit letzte Gruppenspiel mit 1:2 verloren. Dabei hat Deutschland eigentlich in der zweiten Minute direkt den Führungstreffer durch Sané erzielt. Bundestrainer Nagelsmann bei Magenta TV.
3: Leider haben wir direkt nach dem Tor angefangen, Harakiri in der Positionierung zu machen. Dann wurde es schwer. Irgendwann hat Ecuador so ein bisschen gemerkt, dass sie uns höher pressen können. Generell finde ich, hätten wir trotzdem gut rauskommen können.
2: Ins 16. Finale geht's für die Jungs von Bundestrainer Nagelsmann, aber trotzdem, der Gruppensieg stand ja vor der Partie schon fest. Ecuador hat sich mit dem Sieg ebenfalls für das 16. Finale qualifiziert und damit zum ersten Mal die K.O.-Phase bei einer WM erreicht. Wenn der Bund etwas will, dann soll er auch den Großteil der Kosten zahlen. So sehen es die Bundesländer und daher sind sie auch mit dieser gemeinsamen Forderung in Gespräche mit Kanzler Merz gegangen. Der Bund soll Kosten von 80% übernehmen, die durch neue bundes- oder europaweite Regeln entstehen. Das ist in diesen Gesprächen vereinbart worden. Zumindest soll das gelten, wenn es um mehr als 125 Millionen Euro geht. Im Glyphosat-Streit hat der Bayer-Konzern einen entscheidenden Sieg vor dem obersten US-Gericht errungen. Der Supreme Court folgt damit der Argumentation des Konzerns, wonach keine Krebswarnhinweise nötig waren, weil die US-Umweltbehörde Glyphosat sowieso nicht als krebserregend einstuft. Durch dieses Grundsatzurteil können jetzt tausende Klagen gegen Bayer abgewiesen werden. Die Aktie des Leverkusener Konzerns hat nach der Entscheidung deutlich zugelegt. Die Deutsche Bahn reagiert auf die momentane Hitzewelle mit einer ganz besonderen Kulanzregel. Fahrgäste können Fernverkehrstickets für Reisen bis Ende Juni noch kostenlos stornieren. Das gilt ausnahmsweise auch für Spar- und Supersparpreise. Digitale Tickets lassen sich online zurückgeben, Papierfahrkarten an den Verkaufsstellen. Die Bahn warnt außerdem vor möglichen Störungen im Netz, weil die Hitze zum Beispiel Weichen, Technik und auch Böschungen belastet. In Bayern sind wieder Gänsegeier gesichtet worden. Die gibt es eigentlich schon seit 1000 Jahren nicht mehr bei uns. Jetzt aber sind wieder ein paar Dutzend in Deutschland und auch in Bayern gesichtet worden. Zum Beispiel in der Nähe von Bayreuth im Oberallgäu oder auch im Karwendelgebirge. Bei uns suchen die Geier vor allem Futter, die sie in ihrer Heimat in Spanien oder auf dem Balkan wegen der Trockenheit scheinbar nicht mehr ausreichend finden. Die Geier haben eine Spannweite von 2 bis 3 Metern, einen weißen Kopf mit langem Hals, daher auch der Name Gänsegeier.
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2: Mit Yves Simon. Bei der Fußball-WM hat Deutschland zum ersten Mal überhaupt gegen Ecuador verloren mit 1:2. Dabei ging es eigentlich richtig gut los. In der zweiten Minute hat Sané den Führungstreffer erzielt nach Vorarbeit von Wirtz und Pavlovic. Aber gerade mal 7 Minuten später ist schon der Ausgleich gefallen und in der 78. dann das 1:2 durch Plata. Da konnte auch Joker Dennis Undaf nichts mehr dran ändern. Der nach dem Spiel bei Magenta TV.
3: Ich hatte das Gefühl, dass sie es mehr wollten als wir. Die waren griffiger. Bei denen ging es noch um alles. Und daraus müssen wir lernen, dass wir selbst in solchen Spielen, weil wir wollten gewinnen, auch alles reinschmeißen und den Sieg wollen. Und ich glaube, man hat heute auf dem Platz gesehen, dass sie es mehr wollten.
2: Deutschland war ja vor dem Spiel schon fürs 16. Finale qualifiziert. Das findet dann am Montag statt. Wer der Gegner wird, das ist allerdings noch unklar. Möglich wären unter anderem Schottland, Paraguay oder auch Australien. Bayern will seine Klimaziele lockern. Klimaneutralität soll es jetzt erst im Jahr 2045 geben, nicht mehr 2040 wie bisher geplant. Der Landtag hat jetzt zum ersten Mal darüber diskutiert. Von der Staatsregierung heißt es, die neuen Ziele wären einfach nur realistisch und ehrlich. Eigentlich sollte Bayern 5 Jahre vor dem Bund klimaneutral sein, also nicht mehr Treibhausgase ausstoßen, als aufgenommen werden können. Die Grünen im Landtag werfen CSU und Freien Wählern deswegen Wortbruch vor und sprechen von einem traurigen Tag für Bayern. Vom Fliegerhorst Wunstorf in Niedersachsen startet in der Früh ein Einsatzteam des THW nach Venezuela. Knapp 50 Helfer fliegen mit einer Bundeswehrmaschine ins Erdbebengebiet, um bei der Suche nach Verschütteten zu helfen. In Venezuela ist momentan von 188 Toten und mehr als 1500 Verletzten die Rede. Unter den Trümmern werden noch viele